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1: Im Studio Jan Seifert. Einen vergleichbaren Unfall hat es noch nicht gegeben. Die VAG suchen fieberhaft nach der genauen Ursache für die Flankenfahrt der U2 in Röthenbach. Die autonome, also selbstfahrende U-Bahn gilt als sehr sicher. Der Unfall passierte bei einer manuellen Fernsteuerung aus der Leitstelle. Die verunglückten Züge müssen wieder eingegleist werden. Das dauert noch den ganzen Tag über. Danach wird die Strecke auf Schäden geprüft. Solange besteht ab Hohe Martha weiter Ersatzverkehr. Baustart fürs neue Cargo Center an unserem Dürer Airport. Bis Ende nächsten Jahres sollen Lager, Büros und Umschlagplätze entstehen. Der Flughafen finanziert das selbst, ohne Hilfen von Stadt und Land. Grund für den Neubau: In den beiden bestehenden Cargo Centern werden jetzt schon jährlich mehr als 90.000 Tonnen Fracht umgeschlagen und die Nachfrage bleibt hoch. Und am Sonntag spielt der 1. FC Nürnberg gegen Dynamo Dresden. 13.30 Uhr ist Anstoß der Partie, übertragen von Sky. Unterdessen ist eine Personalie jetzt auch amtlich. Linksverteidiger Andrea Ceresoli von Atalanta Bergamo kommt nach Nürnberg. Der Verein hat ihn offiziell vorgestellt. Soweit der Star-FM Nachrichtenüberblick.
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1: Im Studio Jan Seifert. Einen vergleichbaren Unfall hat es noch nicht gegeben. Die VAG suchen fieberhaft nach der genauen Ursache für die Flankenfahrt der U2 in Röthenbach. Die autonome, also selbstfahrende U-Bahn gilt als sehr sicher. Der Unfall passierte bei einer manuellen Fernsteuerung aus der Leitstelle. Die verunglückten Züge müssen wieder eingegleist werden. Das dauert noch den ganzen Tag über. Danach wird die Strecke auf Schäden geprüft. Solange besteht ab Hohe Martha weiter Ersatzverkehr. Baustart fürs neue Cargo Center an unserem Dürer Airport. Bis Ende nächsten Jahres sollen Lager, Büros und Umschlagplätze entstehen. Der Flughafen finanziert das selbst, ohne Hilfen von Stadt und Land. Grund für den Neubau: In den beiden bestehenden Cargo Centern werden jetzt schon jährlich mehr als 90.000 Tonnen Fracht umgeschlagen und die Nachfrage bleibt hoch. Und am Sonntag spielt der erste FC

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Brian Fallon hat die richtige Medizin gefunden. Gute Musik. Neben The Gaslight Anthem ist er endlich auch wieder mit seiner Band Painkillers zu hören. Im September gibt's das neue Album und hier das Titelstück daraus in der Star FM Playlist. Brian Fallon and the Painkillers mit Not Bad for New Jersey.

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1: Im Studio Jan Seifert. Einen vergleichbaren Unfall hat es noch nicht gegeben. Die VAG suchen fieberhaft nach der genauen Ursache für die Flankenfahrt der U2 in Röthenbach. Die autonome, also selbstfahrende U-Bahn gilt als sehr sicher. Der Unfall passierte bei einer manuellen Fernsteuerung aus der Leitstelle. Die verunglückten Züge müssen wieder eingegleist werden. Das dauert noch den ganzen Tag über. Danach wird die Strecke auf Schäden geprüft. Solange besteht ab Hohe Martha weiter Ersatzverkehr. Baustart fürs neue Cargo Center an unserem Dürer Airport. Bis Ende nächsten Jahres sollen Lager, Büros und Umschlagplätze entstehen. Der Flughafen finanziert das selbst, ohne Hilfen von Stadt und Land. Grund für den Neubau: In den beiden bestehenden Cargo Centern werden jetzt schon jährlich mehr als 90.000 Tonnen Fracht umgeschlagen und die Nachfrage bleibt hoch. Und am Sonntag spielt der 1. FC Nürnberg gegen Dynamo Dresden. 13.30 Uhr ist Anstoß der Partie, übertragen von Sky. Unterdessen ist eine Personalie jetzt auch amtlich. Linksverteidiger Andrea Ceresoli von Atalanta Bergamo kommt nach Nürnberg. Der Verein hat ihn offiziell vorgestellt. Soweit der Star-FM Nachrichtenüberblick.
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0: sind spät dran.
1: Wir sind echt spät dran. Nicht, dass die Leute denken, wir kommen
0: wirklich
1: nicht.
0: Wirklich spät dran. Weil wir ja auch wissen, dass manche das so als, nicht als Wecker, aber so als Hinweis im Hinterkopf haben, wenn dieses Eagles-Intro kommt, dass man dann auf Arbeit muss oder was weiß ich.
1: Das
0: oder
1: Haus verlassen,
0: anmachen muss,
1: die Zahnbürste rausholen.
0: Und jetzt kommt das ein paar Minuten später.
1: Sorry, wir haben getrödelt.
0: Wir haben hinter den Kulissen uns verquatscht. Wir waren eigentlich da. Wir haben nur nicht das Mikro angemacht. Ja,
1: hätten wir einfach auch machen können und uns so unterhalten können.
0: Alles läuft. Es wird eh eine schlimme Sendung heute, verspreche ich dir.
1: Wieso? Du kannst das doch nicht schon so ankündigen.
0: Das ist aber so, es ist immer, wir hatten gestern auch ein Gespräch mit Chef und mit so einem Radioberater und so. Und immer wenn man irgendwas in die Richtung hat, dann verkopft man so ein bisschen und denkt, ach so, ja, vielleicht sollte ich ja das und das lieber machen oder das und das nicht machen. Und dann wird es immer eine schlimme Sendung, weil man verkopft.
1: Wolfi, du bist toll, so wie du bist. Mach dir keine Sorge.
0: Ja, das ist richtig. Aber ich habe halt auch an dich gedacht und da müssen wir halt zusammen durch.
1: Du, mir ist das egal, dass die Leute mich blöd finden, das ist schon in Ordnung.
0: Ich finde doch niemand blöd. Wird genauso wenig, Achtung, Überleitung, genauso wenig wie Ted Lasso.
1: Halt, wir müssen erst hier den offiziellen machen, dann kannst du über Ted Lasso erzählen.
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1: Muss auch alles seine Richtigkeit haben.
0: Überhaupt nichts drüber erzählen, weil ich kenne diese Figur, aber ich habe nicht eine Folge irgendwas gesehen bisher. Du?
1: Ja, nee, also unser Frankie aus der Musikredaktion hat uns hier ganz uneigennützig das Ted Lasso-Theme eingeplant.
0: Er ist nämlich Riesenfan.
1: Und ich wusste ehrlich gesagt bis gestern nicht mal, was das ist.
0: Also ich kenne Ted Lasso schon und also theoretisch, aber eben, ich habe nie irgendwas geguckt und heute kommt wohl die neue Staffel raus, die vierte Staffel. Auf Apple TV Plus. Heißt das Apple TV Plus oder einfach nur Apple TV?
1: Apple TV einfach. Gibt's aber auch auf Video Prime hier.
0: Die neue auch?
1: Das weiß ich nicht.
0: Ich glaube, die neue ist auf Apple erstmal extrem. Bin mir aber unsicher. Du merkst, wir haben überhaupt keine Ahnung von dieser Serie. Ich weiß aber, dass ganz viele auch in Deutschland die richtig feiern und richtig, richtig gut finden. Und deswegen ist es deine Chance, uns mal ganz kurz zu sagen, warum die Serie so toll ist auf der 0800 0303 666. Und als Belohnung gibt es, das hat nämlich Frankie eingeplant, das Thema von Ted Lasso.
1: Deal.
0: Ist das ein richtiger Song oder ist das so ein Musikthema?
1: Das werden wir jetzt hören.
0: Komm, drück einfach drauf.

0: Das Ted Lasso-Theme, also hoffen wir zumindest, wir kennen leider beide die Serie nicht, aber Frankie aus der Musik ist Riesenfan, hat gemeint, heute neue Staffel, das müsst ihr in der Sendung drin haben. Ich plane euch auch gleich mal das Thema der Serie ein und wir hoffen, das war's auch.
1: Ja, da, aber ich finde ganz ulkig, dass da hier Markus Mumford von Mumford & Sons beteiligt ist dran.
0: Zusammen mit Tom Howie. Tom Howie kenne ich nicht, ist aber wohl ein britischer Komponist, der vor allem laut Wikipedia durch seine Filmmusiken bekannt wurde.
1: Siehste. Na, dann hoffe ich mal, dass wir allen Ted Lasso-Fans jetzt am frühen Morgen eine kleine Freude gemacht haben.
0: Und gerne weiter rüberschicken, kamen schon die ersten Sachen rein auf der 0800-03-03-666. Erklär uns mal kurz Ted Lasso in einem Satz und warum das so eine geile Serie ist. Vielleicht wird das ja meine neue Lieblingsserie.
1: Wir machen weiter mit Musik, Bad Religion, Punk-Rock-Song. Einen wunderschönen guten Morgen.
0: Morgen.

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1: Im Studio Michael Bottlick. Es müssen nicht immer die Sommerferien in den Bergen oder am Meer sein. Auch dieses Jahr lädt Nürnberg wieder zum Urlaub in der eigenen Stadt ein. Jan Seifert.
2: Von Sheraton bis Motel One. Zum 11. Mal startet die Aktion zu Gast in Nürnbergs Betten. An zwei Samstagen im August, dem 22. und dem 29. kann man zum Sonderpreis in einem Hotel übernachten. 50 Euro kostet das Doppelzimmer in einem 2- oder 3-Sterne-Hotel. 70 Euro sind in einem 4- oder 5-Sterne-Haus, Frühstück inklusive. Bedingung für die Aktion? Der Wohnsitz muss in Nürnberg sein. Der Perso wird kontrolliert.
1: Bei der Aufklärung des tödlichen Anschlags am Rande des Berliner CSDs sehen Innenpolitiker im Bundestag noch viele offene Fragen. Das wurde nach einer Sondersitzung des Innenausschusses deutlich. Thomas Brockt berichtet.
3: Fast 3,5 Stunden dauerte die Videoschalte. Innenminister Dobrindt war dabei, auch die Chefs von Verfassungsschutz, BKA und Bundespolizei. Viele neue Erkenntnisse gab es aber wohl nicht. Wesentliche Fragen blieben unbeantwortet, sagt der Grünen-Abgeordnete Emmerich. Etwa die, warum der als Gefährder eingestufte Täter nach einem Gerichtsurteil frei herumlief. Auch ist weiter unklar, ob es weitere Beteiligte gab. Bei dem Anschlag am 25. Juli war eine Frau getötet worden, 31 Menschen wurden verletzt. Der Täter wurde tags darauf von der Polizei erschossen.
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1: Die deutschen Wasserspringer Avila Sanchez und Jaden Eickermann haben bei der Schwimm-EM

0: sind fast alle am Start. Chris im Urlaub, Julian aber wieder da in 20 Minuten mit dem Franken-Report. Und am Radio ganz viele mit ganz kleinen Augen. Zumindest viele, die bei Wolfmother gestern waren. Oder natürlich auch bei Lagwagon. Hören wir nachher noch rein, wie es war. Aber Spoiler, ich glaube ziemlich gut.
1: Es lief ziemlich gut, das glaube ich auch.
0: Oder?
1: Schauen wir aufs Wetter aktuell. Es ist schon richtig warm. 21 Grad, kühlt sich in den Nächten irgendwie gar nicht so richtig ab. In Nürnberg, Oberasbach und Fürth wird heute wieder ordentlich sonnig mit 33 Grad. Und die Star-FM-Prognose sagt, jetzt erwarten uns mal ein paar Tage, wo wir knapp unter den 30 liegen. Morgen 29 Grad, übermorgen dann 28. Vorsichtig bitte auf der A3 Richtung Würzburg. Zwischen Höchstadt-Ost und Pommersfelden liegen Gegenstände auf der Fahrbahn. Hier liegt ein LKW-Reifen, also hier bitte ganz besonders vorsichtig fahren. Die Blitzer stehen in Nürnberg auf dem Nordring und auf der A73 Höhe für Drohnenhof. Wenn du auch noch was hast für uns, dann meld das gerne, mach das am besten per Sprachnachricht. Die Nummer ist die 0800 0303 666.
0: Vielen Dank Flo und vielen lieben Dank an alle Star Ranger. Kommt gut durch.
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0: Nö, aber mit Wolfi und Flo. Wunderschönen guten Morgen. Chris ist im Urlaub 3 Wochen lang und schickt und hat sich als Ziel gesetzt, mir wirklich täglich seine Bierbilder zu schicken. Immer wenn er ein Bier trinkt, schickt er mir ein Bild oder ein Video. Und er hat uns auch noch lustige Insta-Nachrichten geschickt, in der er nochmal jedem klar gemacht hat, dass er heute nicht früh aufsteht.
1: Ich habe Urlaub, dein Wecker klingelt, meiner nicht.
0: Lass uns Musik hören zum Abreagieren. Green Day jetzt, Minority. Im August kommt Nimrod auf die große Leinwand ins Kino. Für alle Green Day-Fans definitiv ein Highlight. Ich weiß noch nicht mehr, wann im August. Moment, ich muss mal. 11. und 14. August in ausgewählten deutschen Kinos. Bis dahin werden wir auch noch rausgefunden haben, in welchen.
1: Das wäre ja nächste Woche schon.

0: 300 Millionen ist zwar schon ein paar Tage her, dass die Meldung durchgerutscht ist, aber 300 Millionen ist der Backkatalog der Red Hot Chili Peppers wert. Und den haben sie ja fleißig verkauft. Ich weiß ja gar nicht, wie das so ist. Bekommt man dann wirklich irgendwann einen Scheck ausbezahlt und dann hat man seinen speziellen Anteil, hat ja damit zu tun, ob man Songwriter ist oder nicht. Und dann steht halt dann 80 Millionen drauf oder so.
1: Oder jedes Mal, wenn deren Song im Radio läuft, macht so ka-ching, 1 Euro aufs Konto gekommen.
0: Ich habe keine Ahnung. Auf jeden Fall sind das verrückte, verrückte Zahlen. Give it away, Chili Peppers, Star FM. Wunderschönen guten Morgen, Wolfi und Flo für dich da. Chris ist im Urlaub, aber sonst ist eigentlich alles wie immer.
1: Alles wie immer, deswegen freuen wir uns auch besonders auf
2: Der Gott!

0: Und das ist immer eine hervorragende Möglichkeit, mal seine Playlist ein bisschen zu erweitern. Gerade in den letzten Wochen waren da so geile Sachen mit dabei, dass meine Playlist auf jeden Fall um einige Tracks gewachsen ist. Und ich bin gespannt, was wir heute haben.
1: Wunderschönen guten Morgen. Mein Geheimtipp der Woche ist Not Enough Space. Die haben gute Vocals, krasse Breakdowns. Und meine drei Lieblingssongs sind Primitive, Eye for an Eye und New Age Cannibal. Die haben ca. 240.000 monatliche Hörer auf Spotify. Ich wünsche euch viel Spaß damit. Liebe Grüße, Mario. Ciao, ciao.
2: Dankeschön. Ist immer schön, wenn diese Hörervorschläge reinkommen. Dann zeigt wieder, was für einen exquisiten Musikgeschmack unsere Hörer haben.
0: Du bist ein kleiner Schleimer. Aber ja, ist Fakt.
2: Absolut.
0: Hören wir rein.

0: Ich hoffe, jetzt sind alle wach.
1: Schön Metalcore am Morgen, vertreibt Kummer und Sorgen, Female Fronted. Klingt, also ich glaube nicht, dass ich sie ernsthaft kenne, nur vom Namen maximal. Mhm. Aber klingt trotzdem, wenn man es hört, super doll vertraut sofort. Ja, ne?
0: Voll. Liegt vielleicht daran, dass sie als Einflüsse unter anderem A Day to Remember, Asking Alexandria, Suicide Silence, Avenged Sevenfold und Co. haben. 5 Mitglieder sind's und ganz am Anfang haben sie angefangen, ihre ersten Auftritte waren Akustikcover, zum Beispiel auch von Bring Me the Horizon, von A Day to Remember oder Of Mice and Men, bei einem Open Mic in Orlando, kommen aus Orlando, Florida. Und der Durchbruch kam dann 2023 mit ihrer Single No Way Out, ganz klassisch, wie das heutzutage so läuft. TikTok von der Band ist viral gegangen, aber hat ihnen scheinbar sehr gut in die Karten gespielt.
1: Schöner Tipp auf jeden Fall. Vielen Dank fürs Melden. Und wenn du auch noch eine Band hast, wo du denkst, hey, die hat mal ein bisschen Aufmerksamkeit verdient, die kennt vielleicht noch nicht jeder, das ist so ein richtiger Geheimtipp. 0800 0303 666. Schick mal rüber. Wir arbeiten hier fleißig unsere Playlist mit deinem geilen Song.

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1: Guten Morgen. Am kommenden Wochenende kommen zwei echte Hollywood-Stars nach Nürnberg und bleiben da auch für 16 Tage. Und diesmal ist es nicht Keanu Reeves, der war ja neulich erst da. Nein, ich spreche von zwei Dinos, die schon bei Jurassic Park damals im Einsatz waren und da auf der großen Leinwand zu sehen waren. Zwei Dinos aus Jurassic Park sind nämlich Teil vom Jurassic Freizeitpark XXL, der ab Samstag zu sehen ist auf dem Jedermanns Sportplatz am Dutzenteich in Nürnberg. Das ist die Wiese, auf der bei Rock im Park die zweite Bühne steht. Ja, 16 Tage lang sind da 70 verschiedene Dinosaurier zu sehen, teilweise bis zu 8 Meter hoch und 35 Meter lang. Und zwei dieser Dinos können sich eben sogar bewegen, die damals auch in Jurassic Park dabei waren. Eintrittskarten für den Jurassic Freizeitpark XXL gibt's ab Samstag an der Tageskasse. Erwachsene zahlen 14 Euro, Kinder zahlen 13 Euro.
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2: Im Studio Michael Bottlick. Vor allem die deutsche Industrie klagt über im internationalen Vergleich hohe Strompreise. Bundeswirtschaftsministerin Katharina Reiche rechnet erst mittelfristig mit sinkenden Strompreisen in Deutschland. Wörtlich spürbare Entlastungen werden wir erst in den 2030er Jahren sehen. Wie geht's weiter im Konflikt zwischen dem Iran und den USA? Nach den jüngsten Drohungen von US-Präsident Donald Trump gibt es zumindest diplomatische Vermittlungsbemühungen. Und US-Finanzminister Scott Bessent hat sogar eine mögliche Einigung mit dem Iran zur Öffnung der Straße von Hormuz für heute oder morgen in Aussicht gestellt.
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2: Linkin Park haben einen neuen Konzertfilm und ein neues Live-Album namens Unshatter angekündigt. Der Film kommt am 30. September in die Kinos und das Live-Album erscheint schon 5 Tage davor. Soweit die Star FM Schlagzeilen, ausführliche Nachrichten bei Star FM wieder in einer halben Stunde.
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3: Einen wunderschönen guten Morgen.
4: Franken
3: start heute vom Sommernacht Filmfestival ab sofort regelmäßig Filme unter freiem Himmel, solange das Wetter zumindest mitspielt.
4: Heute auf jeden Fall ordentlich Sonnenschein angesagt, bei 33 Grad maximal. Aktuell hast du 21 in Nürnberg, feucht und fürth. Und morgen, sagt die Star-FM-Prognose, beziehungsweise die nächsten Tage, gibt es mal ein paar Tage, wo die Temperaturen unter 30 Grad fallen. Morgen gibt es 29 Grad, übermorgen 28, aber die Sonne bleibt. Soweit aktuell, nicht los auf den Straßen, du kommst gut durch. Es blitzt in Nürnberg, Nupitzstraße, auf der Hintermeierstraße und auf der A73 Höhe für Schronhof. Wenn du auch noch was hast, dann meld das gerne am besten per Sprachnachricht unter der 0800 0303 666.
3: Danke Flo, vielen Dank an alle Star Ranger und danke an Miles Kennedy, Mark Tremonti und den Rest der Gruppe für I Know It Hurts. Sie sind Alter Bridge auf Star FM. Wunderschön.

0: Papa Roach, See You in Hell und so fort. Die Ärzte schreien nach Liebe und rund um die Ärzte gibt es massive Gerüchte. Ich kann ja aber nicht wirklich sagen, ob es stimmt oder nicht, aber mir wurde ein Bild zugespielt, das angeblich beim Open Flair aufgenommen wurde, das ja in diesen Tagen läuft, noch bis zum Wochenende. Und da steht auf diesem Plakat, bla bla bla, wir sind ausverkauft, danke für euer Vertrauen, bla bla bla, Vorverkauf startet da. Und Achtung, Headliner-Bekanntgabe für 2027 am Samstag, 8.8.26. Und jetzt glauben alle, dass es die Ärzte sind.
1: Spekulatius, Spekulatius.
0: Weil Headliner wurde folgendermaßen geschrieben, H-E-D-Liner. Und das E kann doch nur für die Ärzte stehen eigentlich. Aber wie gesagt, ich weiß nicht mal, ob das Bild echt ist, weil auf Insta und Co., da findet man gar nichts drüber. Angeblich gibt es das Plakat nur vor. Falls uns jemand vor Ort hört, schick mal rüber, mal ob das wirklich so ist. Geh mal dahin, fotografier das mal ab. Ist es wirklich so, dass der Headliner mit Ä draufsteht? Heißt das wirklich, dass die Ärzte nächstes Jahr mit dabei sind oder nicht? Wir sind auf jeden Fall für dich dran.
1: Spannend, spannend. Heute Morgen Thema auch bei uns gewesen, Ted Lasso. Da ist nämlich heute Start und wir beide sind da gar nicht drin. Heute geht die vierte Staffel los. Wir haben beide noch gar nichts davon gesehen, aber die Nancy hat sich gemeldet und uns das ins Herz gelegt, doch mal zu ändern.
2: Ja, guten Morgen, Wolfi und Flo. Hier ist die Nancy. Zu Ted Lasso. Ja, wunderbar, dass ihr mir den Reminder gegeben habt. Ich wusste da auch nicht, dass heute die vierte Staffel kommt, aber die ist wirklich sehr, sehr lustig. Also ich bin da auch nur durch Zufall drauf gekommen, weil ich irgendwie so ein Probeabo hatte und da auf Apple TV kommt irgendwie nichts. Dachte ich, guckst du mal Ted Lasso, habe ich ja schon irgendwie was von gehört, aber wirklich sehr, sehr witzig. Irgendwie ein Amerikaner, der geht nach England, hat keine Ahnung von Fußball und soll jetzt Fußballtrainer werden. Wirklich, also ich finde es sehr lustig und ja, also ich würde es auch empfehlen, euch das mal anzugucken.
0: Ja, klingt gut. Apple TV war noch nie im Apple TV-Kosmos, dann warum? Ich habe alle anderen Streamingdienste durch, Apple TV irgendwie nicht, aber wäre vielleicht mal ein Anlass auszuprobieren.
1: Ich habe einmal, du hast ja, sobald du ein Produkt von Apple kaufst oder besitzt, hast du automatisch ein 3 Monate kostenloses Abo. Das habe ich dann auch mal genutzt und da gab es tatsächlich auch ziemlich viele coole Serien, einige Filme auch und ich habe aber auch mal die ein oder andere Serie geguckt, also vielleicht würde sich das jetzt lohnen, das nochmal zu machen, aber würde ich auch noch eine Weile warten, weil Ted Lasso, die neuen Folgen kommen jetzt auch nur wochenweise raus, immer mittwochs.
0: Oh, ich hasse es.
1: Exactly.
0: Danke trotzdem, Nancy, für die Abholung. Und grundsätzlich Serientipps oder so immer her. Wir sind immer offen für Serientipps. 0800 03 03 666 ist immer die richtige Nummer für dich.

0: Einen wunderschönen guten Morgen hier bei Star FM Maximum Rock. Toller Feriensound den ganzen Tag. Ich meine, let's face it, Rock ist immer der richtige Sound. Scheißegal, ob gerade Sommerferien sind oder nicht. Aber sind nun mal welche. Also genieße es und genieße unseren Sound hier.
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2: Heute beschäftigen wir uns mal mit ein paar Kontroversen. Und zwar dreht es sich heute um Bands, die auf irgendeine Art in irgendwelche Kontroversen verstrickt sind. Und ich kann ja mal den Anfang machen, damit du weißt, worum es geht. Ich habe mich entschieden für die Dead Kennedys. Und zwar war es da 1985 so, sie haben ihr drittes Album released und da war ein Poster mit dabei. Das Poster trug den Namen Penis Landscape. Du kannst dir also vielleicht denken, was auf dem Poster abgebildet war. Lange Rede, kurzer Sinn. Letzten Endes hat dieses Poster für einen massiven Rechtsstreit gesorgt, der ihnen auch viel Geld, viel Nerven und auch einige Fans gekostet hat. Deswegen schicke ich heute ins Rennen die Dead Kennedys mit Holiday in Cambodia.
0: Wir bleiben beim Punk. Ich gehe allerdings auf die Insel und ich meine, wenn es um Kontroversen geht, wenn es um Punk geht, wenn es um England geht, dann kann hier eigentlich nur eine Band als nächstes stehen. Und das sind natürlich die Sex Pistols. Ich meine, Ende der 70er, es gab keine kontroversere Band, die den britischen Staat angegriffen hat, die Monarchie, die gesellschaftliche Norm angezielt haben mit diesem rohen Sound, mit diesen Texten, mit dieser Leidenschaft, mit dieser Energie, mit diesem Wahnsinn auf der Bühne. Die Sex Pistols haben so viel verändert und deswegen glaube ich die perfekte Band für dieses Thema. Und deswegen schicke ich die Sex Pistols ins Rennen.

0: Du hast so viel
1: Überschwall gewesen, dass ich gar nicht mehr reden konnte.
0: Ich wollte gerade sagen, du hast so viel Freude gerade verspürt, dass man denken könnte, dass du persönlich auch großer Fan bist.
1: Ach, es ist ja bei den Sex Pistols immer so, so rein musikalisch darf man das ja gar nicht sehen, aber diese Band war so wichtig und hat so genau in die richtigen Wunden reingedrückt und hat für so eine, ich bin ruhig, wähl einfach die Sex Pistols und alles ist gut.
0: Wenn deine Wunden auch gerade gedrückt worden sind, dann stimm gerne ab. 0800 0303 666, die Dead Kennedys oder die Sex Pistols, wenn es um Künstler mit Kontroversen geht.
1: Mit welchem Song willst du rausgehen aus der Show?
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9: Im Studio Michael Bottlick. Im Prozess gegen 7 mutmaßliche Mitglieder und einen Unterstützer der rechtsextremen Terrorgruppe Letzte Verteidigungswelle werden heute die Urteile gesprochen. Den jungen Angeklagten wird unter anderem versuchter Mord, Verabredung zum Mord, Brandstiftung und gefährliche Körperverletzung vorgeworfen. Tanja Wagner berichtet.
10: Sie sind extrem jung, radikal und gewaltbereit. Die Angeklagten sollen Brand- und Sprengstoffanschläge auf Asylbewerberheime und linke Einrichtungen verübt und geplant haben. Außerdem machten sie wohl Jagd auf Menschen, die sie für Pädophile hielten. Zur Tatzeit waren einige von ihnen gerade mal 14. Organisiert haben sie sich nach Erkenntnis der Ermittler über Chatgruppen. Experten zufolge zeigen Beispiele wie dieses eine neue Qualität der Radikalisierung. Die Rede ist von einer Rückkehr der Baseballschlägerjahre. Jugendliche würden sich inzwischen wieder deutlich schneller und früher radikalisieren.
9: Es müssen nicht immer die Sommerferien in den Bergen oder am Meer sein. Auch dieses Jahr lädt Nürnberg wieder zum Urlaub in der eigenen Stadt ein. Jan Seifert.
11: Von Sheraton bis Motel One. Zum 11. Mal startet die Aktion zu Gast in Nürnbergs Betten. An zwei Samstagen im August, dem 22. und dem 29. kann man zum Sonderpreis in einem Hotel übernachten. 50 Euro kostet das Doppelzimmer in einem 2- oder 3-Sterne-Hotel. 70 Euro sind es in einem 4- oder 5-Sterne-Haus, Frühstück inklusive. Bedingung für die Aktion? Der Wohnsitz muss in Nürnberg sein. Der Perso wird kontrolliert.
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9: Marc-André Ter Stegen wechselt für ein Jahr auf Leihbasis von Barcelona zu Ajax Amsterdam. Der 34 Jahre alte Torhüter hatte bei den Katalanen unter Trainer Hansi Flick seinen Stammplatz verloren. Bei Ajax trifft er auf seinen früheren Nationalmannschaftskollegen Julian Brandt. Ter Stegens Vertrag bei Barcelona läuft noch bis 2028. Soweit das Neueste aus dem Star FM News Center.
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1: Einen wunderschönen guten Morgen, Franken.
0: Morgen.
1: Schön, dass du mit dabei bist. 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

0: und wir schauen aufs Wetter. 21 Grad, die aktuellen Temperaturen. 33 Grad werden daraus heute. Sonnig wird es sein. Und die Star-FM-Prognose hat gute Nachrichten für die nächsten Tage. Für allen, denen es einfach zu heiß ist. Geht mal ein bisschen unter 30 Grad. Morgen gibt es 29 mit Sonne. Und übermorgen dann 28. Ja, es sind Ferien und auf den Straßen ist es ruhig. Du kommst überall gut durch. Die Blitzer stehen auf der A73 Höhe Fürth-Ronhof, in Nürnberg auf dem Nordring und auf der Nopitzstraße. Wenn du auch noch was entdeckt hast, dann schick das gerne her an die 0800 0303 666.
1: Danke an dich, Flo, und an jeden einzelnen Star Ranger. Komm gut durch.
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1: Nö, aber mit Wolfi und Flo. Einen wunderschönen guten Morgen. Und ich weiß nicht, ob es zu früh ist, aber eigentlich ist es nie zu früh dafür. Aber ich weiß, dass es jetzt ein bisschen wild werden wird in dem einen oder anderen Auto, in dem einen oder anderen Büro, in der einen oder anderen Wohnung, vielleicht Küche noch zu Hause, egal wo du gerade bist. Denn es geht jetzt nicht anders. Da wird jetzt ein Lied kommen. Es ist ganz automatisch, dass man aufdreht und dass man einfach mal links und rechts guckt, ob man gerade niemanden sieht, und da wird man abspacken hoch 10, weil man da einfach... Ah.
0: Es ist ja auch schon fast 7 Uhr, da ist das okay. Ah. Ah.
1: Laut machen jetzt. Biscuits.
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0: legendär die Nummer, die Band, der Song Don't Stop von den wunderbaren Fleetwood Mac. Ich mag das, auch wenn es mal wieder so ein bisschen runtergeht nach diesem Break-Stuff-Ausflug vorhin mit Limp Bizkit. Wunderschönen guten Morgen.
1: Morgen.
0: Star FM im Radio wird überall gehört und die Tage auch massiv in Toronto.
1: Ja, yeah, weil wir haben Janine hingeschickt auf unserer Mission Rock. Gestern war das Foo Fighters Konzert, nachdem sie ja schon richtig coole Ausflüge gemacht haben zu den Niagara-Fällen. Gestern dann
0: massiv
1: das,
0: neidisch alle hier.
1: Wirklich? Gestern dann aber das, ja doch, man kann es sagen, das Highlight, die Foo Fighters in Toronto, und Janine hat uns heute Morgen dann erzählt, wie es war.
2: Hi, hier ist Janine. Ich komme gerade vom Foo Fighter Konzert. Ich bin ich weiß gar, auch gar nicht, ich kann gar nicht mehr reden, gefühlt keine Stimme mehr, völlig durchgeschwitzt, Haare völlig zerzaust. Es hat so viel Spaß gemacht. Jetzt sitzen wir gerade in einer völlig überfüllten Bahn und fahren jetzt zum Hotel zurück. Vielen Dank. Ich würde am liebsten morgen gleich nochmal ein Konzert besuchen wollen. Wir sind einfach nur, also überglücklich, alles rauszulassen. Es war mega und ja, ich weiß gar nicht, was ich sagen soll. Tut mir leid, ich bin gerade völlig Banane. Weil wirklich, es war saugeil. Ich schicke euch gerne noch ein paar Videos. Hab jetzt versucht, euch gerade Videos zu schicken, aber es geht leider überhaupt nichts raus. Netze sind hier völlig überfüllt. Ich hoffe, dass die Sprachnachricht rausgeht. Vielen Dank. Wie gesagt, ich muss ins Bett. Also ich weiß auch noch nicht mal, ob ich schlafen kann. Nur so viel Adrenalin, so viel geschunkelt, gewackelt, getanzt. Also es war Dankeschön nochmal, ja. Wir hören uns und ich grüße euch alle ganz lieb und danke.
0: Oh, ich freue mich so massiv, dass es durch einen Zufall die Richtige getroffen hat, die Voll. Auf Mission Rock nach Toronto gegangen ist, die wir hinschicken konnten. Ich meine, so viel Freude und sie hat so einen Spaß da drüben, macht so eine geile Zeit aus dieser Reise nach Toronto. Oh, so super gut und richtig Gänsehaut bekommen, als sie jetzt erzählt hat gerade.
1: Sie scheint auch sich beim Konzert ordentlich ins Zeug gelegt zu haben, so heiser gut, wie ne? sie war.
0: Übrigens, Cheffe, weiß ich, der ist heute sehr früh im Sender gewesen und der hört gerade zu. Und wir würden dich natürlich massiv gerne mal wieder auf eine Mission Rock schicken. Also wenn du mal ein Ziel hast, wohin wir dich schicken sollten, welche Band in welchem Land du schon immer mal live erleben wollen würdest, dann schick das mal gerne rüber, 0800 03 03 666. Jetzt ist die perfekte Chance, denn wir sind gerade euphorisiert, wie gut es Janine da drüben in Toronto gefallen hat. Und vielleicht lässt sich ja da was drehen. 0800 03 03 666. Welche Band in welchem Land? Jetzt waren es die Foo Fighters in Kanada, in Toronto. Und ich würde sagen, die hören wir jetzt auch. Und zwar mit einem schönen Window und zwar direkt nach den Queen of the Stone Age. Warum? Weil die waren Support noch vor wenigen Stunden vor den Foo Fighters. So ein bisschen Janine-Feeling aus Toronto, jetzt auch für dich hier im Radio.

0: Punch.
1: Bloodhound Gang, Klassiker, Along Comes Mary. Wunderschönen guten Morgen, Morgen hier, Star FM im Radio. Und ich weiß, gestern haben viele einen wunderschönen Konzertabend gehabt. Hoffe ich zumindest. Zum einen haben Wolfmother gespielt und zum anderen Leg Wagon. Das wurde kurzfristig noch verlegt vom Hirsch in Löwensaal. Hoffentlich war es trotzdem gut.
2: Wir hören mal rein.
3: Hallo Star FM, hier ist die Alrun und der Stefan. Wir kommen gerade vom Leg Wagon Konzert aus dem Löwensaal. Es war total toll.
4: Sehr geil, ja.
3: Ja, coole Band natürlich. Die Lieder waren bekannt, dass welche gespielt werden. Tolle Leute. Also es gibt nichts zu meckern. Jetzt muss nur noch die Hütte stehen zu Hause und dann passt alles. Schönen Tag, servus.
1: Sehr schön. Das klingt doch richtig, richtig schön. Und es geht munter weiter mit Konzerten bzw. mit einem Vorverkauf für ein nächstes Highlight.
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6: Guten Morgen. Die Open-Air-Saison in Franken erreicht langsam ihren Höhepunkt. Am Wochenende steht zum Beispiel das Taubertal-Festival in Rothenburg und das Brücken-Festival in Nürnberg an. Die Open-Air-Konzerte auf der Wörmühle in Erlangen hingegen sind für diesen Sommer schon durch. Aber die Veranstalter arbeiten jetzt schon sehr fleißig am Programm für 2027 und da konnte jetzt auch schon das erste Highlight bestätigt werden. Wieso spielen Ende Juli 2027 live auf der Kulturinsel, präsentiert von Star FM.

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5: Im Studio Michael Bottlick. Vor allem die deutsche Industrie klagt über im internationalen Vergleich hohe Strompreise. Bundeswirtschaftsministerin Katharina Reiche rechnet erst mittelfristig mit sinkenden Strompreisen in Deutschland. Wörtlich spürbare Entlastungen werden wir erst in den 2030er Jahren sehen. Wie geht's weiter im Konflikt zwischen dem Iran und den USA? Nach den jüngsten Drohungen von US-Präsident Donald Trump gibt es zumindest diplomatische Vermittlungsbemühungen. Und US-Finanzminister Scott Bessent hat sogar eine mögliche Einigung mit dem Iran zur Öffnung der Straße von Hormuz für heute oder morgen in Aussicht gestellt.
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5: Linkin Park haben einen neuen Konzertfilm und ein neues Live-Album namens Unshatter angekündigt. Der Film kommt am 30. September in die Kinos und das Live-Album erscheint schon 5 Tage davor. Soweit die StarFM-Schlagzeilen. Ausführliche Nachrichten bei StarFM wieder in einer halben Stunde.
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6: Einen wunderschönen guten Morgen, Franken. Willkommen hier in Sommerferienwoche Nummer 1. Mit den Kids vielleicht mal zum Sommernacht-Filmfestival wäre eine Option. Ab sofort, ab heute täglich mehrere Filme unter freiem Himmel in Fürth, Schwabach und natürlich in Nürnberg. Wettertechnisch, passt das jetzt heute oder ist heute eher schwierig?
7: Nö, heute kann es auf jeden Fall gehen, ist aber halt warm dann. 21 Grad jetzt schon und 33 Grad das Maximum. Die Star-FM-Prognose für die nächsten Tage sagt aber, da gibt es auch mal einen Tag unter 30 Grad. Und morgen, da wären es 29, übermorgen auch 28, aber weiterhin sonnig. Aber die Leute, vielleicht schlafen sie noch, vielleicht haben sie das Auto stehen lassen. Es ist ruhig, du kommst gut durch. Eine Star Rangerin hat sich gemeldet.
8: Servus, die Nadi hier. Ich wollte nur einen Blitzer melden und zwar auf der A73 von Bamberg Richtung Nürnberg, Höhe Erlangenbruck. Ciao, schönen Tag euch.
7: Dankeschön, dir auch eine gute Fahrt und einen schönen Tag. Außerdem wirst du geblitzt in Nürnberg auf dem Nordring und in Erlangen-Neumühle. Wenn du sonst noch was entdeckt hast, meld das gern, mach das am besten per Sprachnachricht. 0800 0303 666, die Nummer dafür.
6: Dankeschön, Flo. Danke an alle Star Ranger. Lasst uns jetzt zusammen wieder schön Maximum Rock am Stück hören, um reinzustarten in diesem Mittwoch. Den Anfang machen Placebo. Gar nicht mehr so lang bis zum Konzert in München. Gibt aber maximal noch Restkarten, wer da runterfahren möchte. A Million Little Pieces, so heißt das Stück. Ist ein Placebo auf Star FM. Schönen guten Morgen.

0: Neues Live-Album angekündigt und auch ein neuer Konzertfilm. Es wird ein guter Herbst für Linkin Park-Fans. Over Each Other hier auf Star FM Maximum Rock. Schönen guten Morgen.
1: Morgen.
0: Egal, wo du uns gerade hörst. Ich meine, es sind Sommerferien, die Maximum Rocker weltweit verteilt. So ist richtig. Bei ganz vielen tollen Locations, bei denen es eben auch oft rockt.
1: Und da sammeln wir jetzt, also wenn du noch Tipps hast, wo man als Rocker mal hinreisen muss. Ich habe gestern schon ins Rennen geworfen, der Rock Pub in Bangkok, wo immer richtig coole Live-Musik läuft, alles rund um Rock ist da Programm. Wenn du auch noch solche Orte irgendwo auf der Welt verstreut hast, dann gerne her damit an die 0800 0303 666. Und solange du tippst, hören wir einen Tipp von Reiseführer Wolfi.
0: Okay, wir können drum rumreden oder sagen, wie es ist. Normalerweise fliegt man jetzt nicht unbedingt nach Malle, um den Rock zu zelebrieren. Aber wenn man will, kann man sich durchaus nach Strand, Palmas wirklich schöne Altstadt und einmal über den Ballermann laufen, nur damit man es gesehen hat, einen wunderbaren Rockabend machen. Die Grundlage wird im Hardrock-Café gelegt, jetzt vielleicht nicht die klassische mallorquinische Küche, aber Burger geht immer. Die Alternative heißt Shamrock, ein Irish Pub direkt an der Hafenpromenade, da kriegst du zusätzlich noch Live-Musik obendrauf. Mein Tipp für die späten Stunden ist dann ganz klar das Honky Tonk. Könnte auch eine Großstadtbar sein, Publikum eher jung, aber nicht zu jung, Wände voller Totenköpfe, goldene Spiegel, Kurt Cobain, Iggy Pop, Jimi Hendrix und die Ramones prominent an den Wänden, ein geniales Bild von Lemmy thront über dem Tresen, dazu rotes Licht, Punk, Rock, Indie und Blues aus den Boxen, kleine Jam-Sessions ab und zu, hat einfach was der Schuppen. Der Absacker findet natürlich traditionell im Excalibur statt. Hard and Heavy Pub steht vorne drauf und das ist auch drin. Wände, Decke, alles vollgepackt mit Rock, Fahnen, Postern und was weiß ich nicht allem. Es gibt einen Kicker, Billardtisch, authentische Betreiber. Ist ein richtiger Klassiker auf der Insel. Kommst du einmal, kommst du immer wieder.

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0: Guten Morgen.
1: Hallo. Warum sagst du das so komisch?
0: Ich weiß nicht, wir hatten gerade hinter den Kulissen zu viel Quatsch gemacht. Willkommen hier nochmal bei Star FM und wir freuen uns, dass die Resonanz immer so groß ist, wenn es darum geht, den Rausschmeißer-Song zu bestimmen, und das motiviert und heute besonders.
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1: Heute beschäftigen wir uns mit Songs, die sich um Kontroversen drehen, und die Maximum Rocker scheinen eine klare Richtung einzuschlagen.
3: Moin, ihr neue Seite hier. Definitiv Sex Pistols. Warum? Darum. Ja, in diesem Sinne, sonnigen Tag und God Shapes the Queen.
0: Band dafür steht, für eine Anti-Haltung, für Chaos, für Exzesse, für Skandale, für Anarchie als Konzept, wie eben bei Anarchy in the UK. Ich meine, offen auf zum Aufruhr aufgerufen und so weiter. Sie waren Wegbereiter und deswegen finde ich, für dieses Thema ist diese Band einfach perfekt, und deswegen freue ich mich, da sie ins Rennen schicken zu dürfen.
1: Zum Glück gibt es aber dann auch noch einige, die dann doch noch die Kurve gekratzt haben.
4: Hey Freunde, guten Morgen. Das kann ja wohl nicht wahr sein. Die Wahl zwischen Sex Pistols und Dead Kennedys, das war beides mein Einstieg in wirklich gute Musik. Okay, dann bin ich bei Flo und die Dead Kennedys. Alles klar, noch einen schönen Tag für euch. Ciao.
1: Sehr gut, ja. Die Dead Kennedys schicke ich ins Rennen mit Holiday in Canada.

0: Also bei Ihnen wahrscheinlich nach dem dritten Album 1985, dem lag ein Poster bei namens Penis Landscape und das fanden vor allem einige Eltern nicht so gut. Das Ganze hat dann einen ordentlichen Rechtsstreit hervorgerufen. Es ging viel um Geld, sowohl fürs Label als auch für die Band. Deswegen mein Rausschmeißer-Song-Vorschlag, die Dead Kennedys.
1: Wie steht's denn?
0: Es steht so 65-35 für die Sex Pistols, würde ich mal behaupten.
1: 0800-0303-666, jetzt W oder F, jetzt Sex Pistols oder Dead Kennedys, was willst du hören nachher?
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9: Im Studio Michael Bottlick. Vor allem die deutsche Industrie klagt über, im internationalen Vergleich, hohe Strompreise. Bundeswirtschaftsministerin Katharina Reiche rechnet erst mittelfristig mit sinkenden Strompreisen in Deutschland. Wörtlich spürbare Entlastungen werden wir erst in den 2030er Jahren sehen. Tine Klimach berichtet.
10: Energiewende ja, aber die Kosten sollen gesenkt werden, weil steigende Energiepreise den Wirtschaftsstandort Deutschland belasten, sagt Ministerin Reiche. Das Kabinett hatte dazu eine Reform des Erneuerbaren Energiengesetzes sowie ein Netzpaket auf den Weg gebracht. Bundestag und Bundesrat müssen das aber noch absegnen. Ihr Ziel sei mehr Markt und weniger Dauerförderung, so Reiche. Verbraucher profitierten mittelfristig, aber eben nicht kurzfristig. Die Grünen, Verbände der erneuerbaren Energien sowie Umweltverbände werfen Reiche vor, die Energiewende auszubremsen.
9: Nächster KI-Alarm. Eine künstliche Intelligenz von Anthropic hat bei einem Sicherheitstest versucht, heimlich eine Schwachstelle in echte Software einzuschleusen und dafür sogar Fake-Identitäten und Phishing-Mails genutzt, um Menschen zu täuschen. Britische Forscher hatten der KI Internetzugang gegeben, aber genau das nicht erwartet. Als der Trick dann aufflog, hat die KI so getan, als wäre alles nur ein Versehen gewesen.
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9: FIFA-Boss Gianni Infantino hat für heute zu einer Krisensitzung des Weltverbandes nach Marokko eingeladen. Das meldeten die Zeitungen The Times sowie der englische Sender Sky. Es sei allerdings unklar, was der Schweizer dann genau besprechen wolle. Ursula Winkler.
11: Das hochrangige Treffen ist in Rabat geplant, wo im März auch die nächste FIFA-Präsidentenwahl ansteht. Infantino würde sich gerne für eine weitere Amtszeit wählen lassen, aber die Luft für ihn wird nach dem gescheiterten Investorendeal immer dünner. Schwere Vorwürfe kommen auch vom Chef des jordanischen Fußballverbands, Prinz Ali bin al-Hussein. Der Druck auf die Verbände, Infantino bei der Wiederwahl zu unterstützen, komme Erpressung gleich, schreibt er bei X. Auf einen freiwilligen Rücktritt deutet nichts hin. Noch am Abend schweckte Infantino bei Instagram in WM-Erinnerungen und postete Unterstützerschreiben einzelner Verbände.
9: Soweit das Neueste aus dem Star-FM News Center.
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0: auf jeden Fall sonnig weiter. Auf den Straßen in Franken ist es aber soweit ruhig und du kommst überall gut durch. Ein Blitzer kam von Nadi, A73, Höhe Erlangenbruck. Außerdem wirst du geblitzt in Nürnberg auf dem Nordring und auf der Boxdorfer Hauptstraße. Wenn du auch noch was für uns hast, dann meld das gerne am besten per Sprachnachricht unter der 0800 0303 666.
1: Danke Flo und danke natürlich auch jetzt an alle Star Ranger.
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1: Nö, aber mit Wolfi und Flo. Morgen. Einen wunderschönen guten Morgen. Chris ist im Urlaub 3 Wochen Seele baumeln lassen. Nicht im Urlaub, dagegen der Mario hat uns gerade vorhin geschrieben, was denn heute der Geheimtipp der Woche ist. Er hat es nicht gehört heute Morgen um 6.
0: Schande, Schande. Dann
1: das
0: sollte
1: war aber Marios
0: er.
1: Tipp.
0: Genau, sollte er gleich nochmal reinhören. Da schauen wir nochmal drauf.
1: Spielen wir nochmal nach dem nächsten Rockblock. Jimmy World erstmal. The Middle. Schönen guten Morgen.

0: Nur noch wenige Wochen ab dem 9. September im Kino Oasis mit Don't Look Back in Anger Dokumentation startet dann. Ich weiß noch nicht genau, in welchen deutschen Kinos es dann wirklich laufen wird. Wir sind und bleiben da für dich dran, werden dich informieren. Ich würde mich ja persönlich eher über Deutschland-Shows von Oasis freuen, aber auch da weiterhin nicht die Ankündigung. Wir spekulieren alle auf 2027, da wird irgendwas kommen. Allerdings habe ich das schon für 2026 gesagt, von dem her mal abwarten, was wirklich kommt.
1: Eine Sache, bei der man nicht spekulieren muss,

0: Kategorie, die dafür da ist, neue Songs oder unbekannte Songs vielmehr, richtige Geheimtipps auch mal auf die Antenne zu wuchten, deine Playlist erweitern zu können. Und der heutige Geheimtipp, der kommt von Mario.
1: Wunderschönen guten Morgen. Mein Geheimtipp der Woche ist Not Enough Space. Die haben gute Vocals, krasse Breakdowns. Und meine drei Lieblingssongs sind Primitive, Eye for an Eye und New Age Cannibal. Die haben ca. 240.000 monatliche Hörer auf Spotify. Ich wünsche euch viel Spaß damit. Liebe Grüße, Mario. Ciao, ciao.
0: Hör mal rein.

0: Ja, das Schöne am Metalcore, erst wird dir richtig ins Gesicht geschrien und dann setzt du die Melodie ein und dann ist alles wieder auf einmal im Einklang.
1: Und das Schöne, ich habe es heute Morgen schon mal gesagt, auch wenn man die Band vielleicht bisher noch gar nicht auf dem Schirm hat, das klingt immer so massiv vertraut, weil so diese Songstruktur vom Metalcore einfach oft relativ ähnlich ist. Und es ist schön, wenn man da einen neuen Sound dazu bekommt, female fronted, also gefällt mir richtig gut.
0: Ja, sind seit 2018 zusammen unterwegs, Not Enough Space aus Orlando, Florida, und 2023, da fing dann so der große Durchbruch an mit ihrer Single No Way Out, ist, wie es heute eben so üblich ist, durch ein TikTok-Video der Band viral gegangen. Einflüsse haben sie von A Day to Remember, von Asking Alexandria oder auch Avenged Sevenfold, und das sind auch so ihre Anfänge gewesen. Damals, als sie noch klein waren, haben sie die ersten Auftritte als Akustik-Covers gespielt von Bring Me the Horizon, auch A Day to Remember oder auf Mice and Men bei einem Open Mic in Orlando 2018.
1: Also Mario, ich hoffe, du hast es jetzt gehört. Heute Morgen hat das nämlich verpasst, er war schon ein bisschen nervös, hat deswegen nochmal nachgefragt. Dein Tipp heute hier bei uns im Programm bei Star FM. Und wer auch noch so eine Band hat, wo er denkt, oh Mann, die sollten eigentlich mehr kennen, die haben Größeres verdient, schick mal rüber. 0800 0303 666, gerne per Sprachnachricht. Welche Band hat noch so diesen Geheimtipp-Stempel und sollte mal in die breite Masse kommen? 0800 0303 666.

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2: Guten Morgen. Am kommenden Wochenende kommen zwei echte Hollywood-Stars nach Nürnberg und bleiben da auch für 16 Tage. Und diesmal ist es nicht Keanu Reeves, der war ja neulich erst da. Nein, ich spreche von zwei Dinos, die schon bei Jurassic Park damals im Einsatz waren und da auf der großen Leinwand zu sehen waren. Zwei Dinos aus Jurassic Park sind nämlich Teil vom Jurassic Freizeitpark XXL, der ab Samstag zu sehen ist auf dem Jedermanns Sportplatz am Dutzenteich in Nürnberg. Das ist die Wiese, auf der bei Rock im Park die zweite Bühne steht. Ja, 16 Tage lang sind da 70 verschiedene Dinosaurier zu sehen, teilweise bis zu 8 Meter hoch und 35 Meter lang. Und zwei dieser Dinos können sich eben sogar bewegen, die damals auch in Jurassic Park dabei waren. Eintrittskarten für den Jurassic Freizeitpark XXL gibt's ab Samstag an der Tageskasse. Erwachsene zahlen 14 Euro, Kinder zahlen 13 Euro.
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5: Im Studio Michael Bottlick. Vor allem die deutsche Industrie klagt über im internationalen Vergleich hohe Strompreise. Bundeswirtschaftsministerin Katharina Reiche rechnet erst mittelfristig mit sinkenden Strompreisen in Deutschland. Wörtlich spürbare Entlastungen werden wir erst in den 2030er Jahren sehen. Wie geht's weiter im Konflikt zwischen dem Iran und den USA? Nach den jüngsten Drohungen von US-Präsident Donald Trump gibt es zumindest diplomatische Vermittlungsbemühungen. Und US-Finanzminister Scott Bessent hat sogar eine mögliche Einigung mit dem Iran zur Öffnung der Straße von Hormuz für heute oder morgen in Aussicht gestellt.
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5: Linkin Park haben einen neuen Konzertfilm und ein neues Live-Album namens Unshatter angekündigt. Der Film kommt am 30. September in die Kinos und das Live-Album erscheint schon 5 Tage davor. Soweit die StarFM-Schlagzeilen. Ausführliche Nachrichten bei StarFM wieder in einer halben Stunde.
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6: Einen wunderschönen guten Morgen. Franken, du hast den Breakfast Club hier auf Star FM ohne Chris, der ist im Urlaub, dafür mit dem Sommernacht Film Festival. Das startet heute ab sofort wieder Open Air Kino in Fettschwabach und natürlich auch in Nürnberg. Hoffen wir auf gutes Wetter bei den Spieltagen.
7: Sieht erstmal so aus, aktuell 23 Grad in Nürnberg, Erlangen und Dormitz 33. Chris heute, dazu ist ordentlich Sonne angesagt, genauso wie auch die nächsten Tage bei morgen 29 Grad und übermorgen 28. Ja, ist aber soweit ruhig auf den Straßen in Franken. Es läuft. Aber geblitzt wirst du natürlich in Nürnberg auf der Nopitzstraße, in Fürth auf der Würzburger Straße und auf der A73 Höhe Fürth-Ronhof. Hast du auch noch was? Dann schick das gerne rüber an die 0800 0303 666.
6: Danke Flo, danke an alle Star Ranger. Lass uns jetzt wieder schön Musik zusammen hören. Maximum Rock im Block. Es sind die Kings of Leon mit Temple und dann schön für 90er Kinder. Nirvanas Come As You Are.

0: Ich freue mich, Sie nächstes Jahr live endlich wieder sehen zu dürfen bei Rock im Park. Rock am Ring natürlich auch mit dabei. Blink mit Don't Tell Me It's Over. Und schönen guten Morgen hier bei Star FM Maximum Rock.
1: Morgen, deine Reiseführer des Vertrauens. Wir haben dich gefragt nach coolen Tipps, wo man als absoluter Rockfan hinkommen oder hinfahren muss, jetzt gerade in den Sommerferien. Und Lisa hat sich gemeldet, die scheint ein großer London-Fan zu sein. Sie hat nämlich direkt zwei Sachen aus London geschickt. Einmal The Crowbar, das ist so... Ja, scheinbar einfach ein guter Ort, wo man sein muss, um gute Musik zu hören. Es gibt eine legendäre Jukebox und auch bei Musikern ist das Ganze wohl sehr beliebt. Und dann auch noch in Camden, The Dublin Castle. Das ist ein historischer Pub und die Musik, die da läuft, die findet im Hinterzimmer statt. War auch scheinbar Startpunkt für Bands wie Blur, Madness oder die Libertines.
0: Und Camden ja grundsätzlich, glaube ich, für jeden Rockfan ein Besuch wert. Auch die Clash-Treppe und so weiter und so fort. Camden Market, also so viel. Ich finde, Camden ist einfach so ein schönes Viertel. Also als ich da zuletzt in London war, als ich übrigens Mick Jagger getroffen habe, nur am Rande, war das, also ich liebe Camden, ich bin da unfassbar gern.
1: Ja, der Wolf ist schon sehr gut rumgekommen, deswegen hat er jetzt hier den nächsten Tipp für dich, den du auch arbeiten kannst, wenn du mal eine richtig schöne Rockreise machen möchtest.
0: Wie viel Rock'n'Roll steckt in einer waschechten Massentouri-Stadt? Okay, einer zugegebenermaßen sehr schicken spanischen Touri-Stadt, direkt am Mittelmeer mit spannender Architektur, lebendiger Künstlerszene, sonnigen Stränden, toller Küche. Ja, es gibt schon Gründe, warum da so viele hinwollen. Und wenn man so ein bisschen genauer hinschaut, dann rockt es auch. Zum Beispiel in der Rock'n'Roller Music Bar. Klein, aber sehr fein, mit nettem Personal, laute Musik, ganz viel Atmosphäre, die Wände bis zur Decke vollgepackt mit Musikpostern, Platten, Bildern, Gitarren und so weiter. Da kannst du stundenlang sitzen und einfach nur gucken und was Leckeres trinken. Lieber tanzen? Dann ab ins Rocking Beatas. Kleiner, feiner Rockclub mit Kicker und den besten Shots von ganz Malaga. Mein Tipp, probiere den Dragon's Breath. Gibt es in verschiedenen Härtegraden. Hashtag Kultgetränk. Konzerte gibt es natürlich auch, vom kleinen Liveclub bis zur großen Halle, oft mit richtig feinem spanischen Rock, den man bei uns vielleicht gar nicht kennt. Aber hey, du bist im Urlaub, gönn dir Abwechslung. Zum Beispiel in The Hall beim Hauptbahnhof oder im Sala Roca. Der Schuppen ist fast schon ein Muss. Oder größer, Sala Paris Quince im Industriegebiet. Da haben schon zum Beispiel Bad Religion, Airborne, Helicopters, Machine Head und Heaven Shall Burn gespielt. Ja, es steckt also durchaus Rock'n'Roll in Malaga, auch wenn man vielleicht ein bisschen genauer hinschauen muss.

0: Ja, moin, hier ist Martin. Heute wäre ich auf der Seite von Flo. Dead Kennedy ist viel zu selten im Radio gespielt.
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2: Das heißt, du hast jetzt drei Stimmen oder anderthalb oder wie
3: ja,
2: viele mittlerweile?
3: Ungefähr so viele, weil der Großteil sagt das hier.
4: Guten Morgen, Flo und Wolfi. Jana hier. Also heute ist es ziemlich eindeutig. Meine Stimme geht Richtung Wolfi. Sex Pistols, ja, ist einfach genial. Okay, schönen Tag für euch. Tschüss.
2: Wenn wir schon über kontroverse Bands reden, dann können am Ende ja eigentlich nur die Sex Pistols vorne stehen. Also mir fällt keine Band ein, die so einen massiven Einfluss hat. Es gibt ja diese legendäre Geschichte zum Beispiel, dass angeblich, als dieses eine kultige Album von den Sex Pistols rauskam, dass die britische Regierung es angeblich hingetuscht hat, dass es nicht auf Platz 1 der Charts ging, weil sie das nicht dort haben wollten, sondern dass sie es so irgendwie hingemogelt haben, dass es am Ende nur in Anführungsstrichen Platz 2 war. Ich meine, allein wenn das nur ein Mythos ist, aber das sagt schon mal viel aus, wie rebellisch, einflussreich und anti diese Band damals war.
3: Schlawiner. Ich gehe zumindest mit einer ähnlichen Musikrichtung ins Rennen, und zwar mit den Dead Kennedys. Bei ihnen war es so, nachdem sie ihr drittes Album rausgebracht haben, Frankenchrist 1985, haben sie einen ganz schönen Rechtsstreit ausgelöst, denn diesem Album lag ein Poster bei, Penis Landscape. Ich habe schon den ganzen Morgen überlegt, ob man das noch irgendwo herbekommt. Also falls du noch eins irgendwo zu Hause hast, sag gerne Bescheid. Naja, auf jeden Fall war das keine gute Idee, denn dieses Poster hat einen 18-monatigen Rechtsstreit hervorgerufen. Vor allem bei Eltern kam das nicht so gut an. Gab einen großen Prozess, viel Geld ist geflossen, und deswegen schicke ich die Dead Kennedys mit Holiday in Cambodia ins Rennen. Du bestimmst den letzten Song der Sendung. Sollen es die Sex Pistols sein oder die Dead Kennedys? Stimmen jetzt ab unter der 0800 0303 666.
2: Wie steht's denn eigentlich genau?
3: Du, darüber können wir später sprechen.
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12: Im Studio Michael Bottlick. Es müssen nicht immer die Sommerferien in den Bergen oder am Meer sein. Auch dieses Jahr lädt Nürnberg wieder zum Urlaub in der eigenen Stadt ein. Jan Seifert.
13: Von Sheraton bis Motel One. Zum 11. Mal startet die Aktion zu Gast in Nürnbergs Betten. An zwei Samstagen im August, dem 22. und dem 29. kann man zum Sonderpreis in einem Hotel übernachten. 50 Euro kostet das Doppelzimmer in einem 2- oder 3-Sterne-Hotel. 70 Euro sind es in einem 4- oder 5-Sterne-Haus, Frühstück inklusive. Bedingung für die Aktion: Der Wohnsitz muss in Nürnberg sein. Der Perso wird kontrolliert.
12: Bei der Aufklärung des tödlichen Anschlags am Rande des Berliner CSDs sehen Innenpolitiker im Bundestag noch viele offene Fragen. Das wurde nach einer Sondersitzung des Innenausschusses deutlich. Thomas Brockt berichtet.
14: Fast 3,5 Stunden dauerte die Videoschalte. Innenminister Dobrindt war dabei, auch die Chefs von Verfassungsschutz, BKA und Bundespolizei. Viele neue Erkenntnisse gab es aber wohl nicht. Wesentliche Fragen blieben unbeantwortet, sagt der Grünen-Abgeordnete Emmerich. Etwa die, warum der als Gefährder eingestufte Täter nach einem Gerichtsurteil frei herumlief. Auch ist weiter unklar, ob es weitere Beteiligte gab. Bei dem Anschlag am 25. Juli war eine Frau getötet worden, 31 Menschen wurden verletzt. Der Täter wurde tags darauf von der Polizei erschossen.
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12: Marc-André Ter Stegen wechselt für ein Jahr auf Leihbasis von Barcelona zu Ajax Amsterdam. Der 34 Jahre alte Torhüter hatte bei den Katalanen unter Trainer Hansi Flick seinen Stammplatz verloren. Bei Ajax trifft er auf seinen früheren Nationalmannschaftskollegen Julian Brandt. Ter Stegens Vertrag bei Barcelona läuft noch bis 2028. Soweit das Neueste aus dem StarFM News Center.
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2: Guten Morgen, Franken. Schön, dass du schon mit dabei bist, StarFM am Start hast. Gestern vielleicht noch ein Konzert mitgenommen. Wolfmother im E-Werk und Legwagon im Löwensaal. Zwei Konzert-Highlights, die beide für ordentlich Spaß gesorgt haben. Werden wir später nochmal reinhören. Jetzt aber erstmal alles Wichtige von den Straßen und vom Wetterradar.
3: 24 Grad haben wir schon aktuell in Franken, 33 Grad. Chris heute noch, dazu ordentlich auch Sonne angesagt. Genauso wie für die nächsten Tage, dazu morgen 29 Grad und übermorgen am Freitag wären es 28. Die Ferien machen sich momentan echt bemerkbar. Es ist ruhig und du kommst überall gut durch. Geblitzt wirst du in Nürnberg, Boxdorfer Hauptstraße, führt auf der Würzburger Straße und Erlangen-Neumühle. Hast du auch noch was? Dann meld das am besten per Sprachnachricht unter der 0800 0303 666.
2: Danke Flo und danke an alle Star Ranger. Kommt gut durch.

0: weiß gar nicht, ob das so sinnvoll ist, wenn wir jetzt nochmal dieses Fass aufmachen, denn ich sehe hier in der Redaktion ganz viele sehnsüchtige Augen und so Blicke, die aus dem Fenster in die Ferne schweifen und sich vorstellen, wie es denn wäre, wenn sie selbst jetzt in der Position von Janine wären. Aber ich glaube, die Frau hat den Spaß ihres Lebens gerade auf unserer Mission Rock und da wollen wir nochmal hören, wie es gestern war.
1: Das glaube ich auch. Wir haben Janine.
0: Heute war Zeit.
1: Also ja.
0: Stimmt.
1: Als wir heute Morgen angefangen haben, hat Janine uns ihren Konzertbericht von den Foo Fighters geschickt. Wir haben sie nach Toronto geschickt. Die haben auch schon richtig was unternommen. Die waren bei den Niagara-Fällen. Und was haben sie nicht noch alles erlebt? Die Zipline sind sie gefahren, wirklich. Und heute dann das Highlight.
2: Hi, hier ist Janine. Ich komme gerade vom Foo Fighter Konzert. Ich bin ich weiß auch gar nicht, ich kann gar nicht mehr reden, gefühlt keine Stimme mehr, völlig durchgeschwitzt, Haare völlig zerzaust. Es hat so viel Spaß gemacht. Jetzt sitzen wir gerade in einer völlig überfüllten Bahn und fahren jetzt zum Hotel zurück. Vielen Dank. Ich würde am liebsten morgen gleich nochmal ein Konzert besuchen wollen. Wir sind einfach nur, also überglücklich, alles rauszulassen. Es war mega und ja, ich weiß gar nicht, was ich sagen soll. Tut mir leid, ich bin gerade völlig Banane. Weil es war saugeil. Ich schicke euch gerne noch ein paar Videos. Hab jetzt versucht, euch gerade Videos zu schicken, aber es geht leider überhaupt nichts raus. Netze sind hier völlig überfüllt. Ich hoffe, dass die Sprachnachricht rausgeht. Vielen Dank. Wie gesagt, ich muss ins Bett. Also ich weiß auch noch nicht, ob ich schlafen kann. Nur so viel Adrenalin, so viel geschunkelt, gewackelt, getanzt. Also es war Dankeschön nochmal, ja. Wir hören uns und ich grüße euch alle ganz lieb und danke.
1: Völlig überwältigt, die Gute doch.
0: Ich freue mich so massiv, dass es die Richtige getroffen hat, die wir auf Mission Rock nach Kanada geschickt haben. Die hat so eine tolle Zeit. Das kommt so rüber bei dieser Sprachnachricht, was da gerade abging die letzten Stunden und wie sie so eine tolle Zeit da drüben hat. Ich genieße es, solange du noch da bist. Mach dir einfach nur die beste Zeit ever. Und wir müssen diese Mission Rock irgendwann mal fortführen und suchen da übrigens noch Ideen. Also, ich hätte so ein paar Ideen, aber vielleicht hast du auch noch eine Idee. Wo würdest du mal wirklich gern hinfliegen und ein Konzert im Ausland erleben? Irgendwo weit weg, irgendwas Besonderes. Wenn du eine Idee hast, schick mal rüber, vielleicht können wir es wahr machen.
1: Electric Callboy in Japan haben wir schon gehört. Weitere Ideen? An den 0800 spannend. 0303 666.

0: Geht immer. Van Halen, Star FM im Radio am Tag nach einem schönen Doppelkonzert, also zwei Konzerte im E-Werk. Einmal Wolfmother und Lagwagon vom Hirsch in den Löwensaal verschoben. Wir haben vorhin schon gehört, dass Lagwagon offensichtlich sehr gut ankam. Hoffen wir das Gleiche für Wolfmother auch.
1: Hören wir rein.
2: Hallo Star FM, hier die Nicole. Ich habe von euch Karten fürs Wolfmother-Konzert in Erlangen im E-Werk gewonnen und möchte mich nochmal dafür bedanken. Der Abend war richtig cool. Das Konzert war wirklich super, die Stimmung war klasse, die Band hat abgeliefert. Es war ein richtig schöner Dienstagabend. Perfekt. Vielen Dank dafür.
1: Na, herrlich.
0: Klingt doch gut. Mehr aus der Region jetzt von Julian.
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4: Guten Morgen. Am kommenden Wochenende kommen zwei echte Hollywood-Stars nach Nürnberg und bleiben da auch für 16 Tage. Und diesmal ist es nicht Keanu Reeves, der war ja neulich erst da. Nein, ich spreche von zwei Dinos, die schon bei Jurassic Park damals im Einsatz waren und da auf der großen Leinwand zu sehen waren. Zwei Dinos aus Jurassic Park sind nämlich Teil vom Jurassic Freizeitpark XXL, der ab Samstag zu sehen ist auf dem Jedermanns Sportplatz am Dutzenteich in Nürnberg. Das ist die Wiese, auf der bei Rock im Park die zweite Bühne steht. Ja, 16 Tage lang sind da 70 verschiedene Dinosaurier zu sehen, teilweise bis zu 8 Meter hoch und 35 Meter lang. Und zwei dieser Dinos können sich eben sogar bewegen, die damals auch in Jurassic Park dabei waren. Eintrittskarten für den Jurassic Freizeitpark XXL gibt's ab Samstag an der Tageskasse. Erwachsene zahlen 14 Euro, Kinder zahlen 13 Euro.
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5: Im Studio Michael Bottlick. Vor allem die deutsche Industrie klagt über im internationalen Vergleich hohe Strompreise. Bundeswirtschaftsministerin Katharina Reiche rechnet erst mittelfristig mit sinkenden Strompreisen in Deutschland. Wörtlich spürbare Entlastungen werden wir erst in den 2030er Jahren sehen. Wie geht's weiter im Konflikt zwischen dem Iran und den USA? Nach den jüngsten Drohungen von US-Präsident Donald Trump gibt es zumindest diplomatische Vermittlungsbemühungen. Und US-Finanzminister Scott Bessent hat sogar eine mögliche Einigung mit dem Iran zur Öffnung der Straße von Hormuz für heute oder morgen in Aussicht gestellt.
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5: Linkin Park haben einen neuen Konzertfilm und ein neues Live-Album namens Unshatter angekündigt. Der Film kommt am 30. September in die Kinos und das Live-Album erscheint schon 5 Tage davor. Soweit die Star FM Schlagzeilen, ausführliche Nachrichten bei Star FM wieder in einer halben Stunde.
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0: Einen wunderschönen guten Morgen, Franken. Willkommen hier bei Star FM. Chris im Urlaub, dafür da, das Sommernacht Film Festival. Ab sofort Open Air Kino. Regelmäßig mit schönen Filmen. Hoffen wir, dass das Wetter so oft wie möglich mitspielt.
1: Sonnig ist es alle Male. Dazu 25 Grad aktuell in Nürnberg, Fürth und Dormitz. 33 Grad dann das Maximum. Und auch die nächsten Tage geht es sonnig weiter. Morgen dazu 29 Grad. Und übermorgen, wenn das Wochenende losgeht, auch nochmal sonnig mit 28 Grad. Bitte vorsichtig, Franken Schnellweg Richtung Fürth zwischen Nürnberg-Westring und der Stadtgrenze Nürnberg-Fürth steht ein defekter LKW. Also hier Fuß vom Gas und vorsichtig dran vorbei. Ein Blitzer kommt vom Star Ranger.
6: Moin, liebe Leute. Geringe Jubel, aber ich hätte einen Blitzer für euch. Und zwar wird er gerade aufgebaut auf der B2 Höhe Gräfenberg, da wo die Ampel ist. Wahrscheinlich wieder mal in beide Richtungen. Also, der langsam fahren, 17 Grad. Danke.
1: Dankeschön, Uwe. Außerdem wirst du geblitzt in Nürnberg auf der Boxdorfer Hauptstraße und in Fürth auf der Würzburger Straße. Hast du auch noch was für die Liste? Dann her damit an die 0800 0303 666.
0: Danke Flo, danke Uwe, danke an alle Star Ranger. Wir haben jetzt wieder einen schönen Rockblock vor uns und der wird mit richtig schönen Sommerferien-Sound gefüllt. Smash Mouth All Star passt da doch perfekt rein. Gibt's direkt nach einer Runde Friday Night von The Damn Things. Habt einen schönen Montag. Was ist? Mittwoch.
1: Mittwoch.

0: Hallo, schönen guten Morgen. Ich stimme heute für W. Und bedanke mich für den Main-Song gerade. Schönen Tag noch.
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2: Tja,
3: wenn wir mal ehrlich sind, war das Duell entschieden, bevor es gestartet ist, oder?
2: Ja, ich habe auch leider zu spät erst gemerkt, dass du ja die Sex Pistols gewählt hast. Das war echt eine gute Wahl heute.
3: Wenn es um kontroverse Bands geht, sind die Sex Pistols natürlich Number One und das hat man auch gemerkt. Eindeutiges Voting von dir, dass du die Show gerne mit den Sex Pistols beenden würdest. Auch wenn man die Dead Kennedys wirklich öfter mal in die Playlist buchten könnte, finde ich.
2: Ich war auch überrascht, weil es da, ja, und es gab sehr viele Leute, die überhaupt nicht kannten. Also vielleicht sollten wir die einfach trotzdem auch demnächst mal spielen.
3: Vielleicht nehmen wir sie einfach in die Geheimtipp-Kategorie erstmal rein, damit sie alle kennenlernen und dann kommt sie in die große W oder F-Kategorie.
2: Gute Idee. Aber erstmal krönen wir die Sex Pistols. Dein Rausschmeißer heute am Mittwoch.
3: Anarchy in the UK.

0: Dein Rausschmeißersong von dir bestimmt und gewählt. Du entscheidest, mit welchem Song aus der Sendung rausgehen. Heute hast du dich für die Sex Pistols entschieden. Prädestiniert, wenn es um das Thema kontroverse Bands und Songs geht. Vielen Dank für die zahlreichen Stimmen an alle, die so fleißig mitgemacht haben.
1: Du wärst auch ein guter Politiker. Vielen Dank für euer Vertrauen.
0: Ich habe mir schon öfter mal gedacht, es wurde mir nämlich schon öfter mal gesagt, dass ich in die Politik gehen sollte. Ich könnte mich nur nicht entscheiden, für welche Partei. Wahrscheinlich für meine eigene, die muss ich erst noch gründen. Das ist immer wieder zu aufwendig.
1: Ich könnte bei dir an der Beschwerde-Hotline sitzen.
0: Oh, Überleitung, sehr schön. Queens of the Stone Age haben was gepostet. Und zwar haben sie eine Nummer gepostet mit einer Beschwerde-Hotline, die man anrufen kann. Und dazu schreiben sie, no bitching too big, no whiny too tiny.
1: Schön.
0: Warum man das Ganze macht und was da genau passiert, wissen wir noch nicht. Aber die Byrne hat gesagt, dass er das gleiche Style at Work mal testen will. Bin gespannt. Sie wird also gleich mit den Queen of the Stone Age mehr oder weniger telefoniert, zumindest mit der Beschwerde-Hotline.
1: Bleib dran und wir hören uns morgen wieder. Tschüss.
0: Wir freuen uns.

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3: Im Studio Michael Bottlick. Es müssen nicht immer die Sommerferien in den Bergen oder am Meer sein. Auch dieses Jahr lädt Nürnberg wieder zum Urlaub in der eigenen Stadt ein. Jan Seifert.
4: Von Sheraton bis Motel One. Zum 11. Mal startet die Aktion zu Gast in Nürnbergs Betten. An zwei Samstagen im August, dem 22. und dem 29. kann man zum Sonderpreis in einem Hotel übernachten. 50 Euro kostet das Doppelzimmer in einem 2- oder 3-Sterne-Hotel. 70 Euro sind es in einem 4- oder 5-Sterne-Haus, Frühstück inklusive. Bedingung für die Aktion? Der Wohnsitz muss in Nürnberg sein. Der Perso wird kontrolliert.
3: Wieder gibt es einen Fall, bei dem ein Test mit künstlicher Intelligenz aus dem Ruder gelaufen ist. Britische Sicherheitsforscher ertappten ein KI-Modell der Firma Anthropic bei dem Versuch, eine Schwachstelle in öffentlich zugängliche Software einzuschleusen. Besonders brisant, die KI wollte dafür auch einen zuständigen Mitarbeiter manipulieren. Katrin Müller berichtet.
5: KI-Modelle sollen selbstständig Aufgaben lösen. Problematisch wird's aber, wenn sie selbst zum Hacker werden. Um das zu testen, hatten britische Forscher den Modellen von

0: Sport.
1: Die deutschen Wasserspringer Avila Sanchez und Jaden Eickermann haben bei der Schwimm-EM in Paris keine weitere Medaille geholt. Im Synchronspringen vom 10-Meter-Turm sind sie wegen eines Patzers im vierten Durchgang nur Fünfte geworden. Am Sonntag hatte Avila Sanchez mit Lena Henschel im Mixed-Synchronspringen vom Dreierbrett noch Bronze gewonnen. Soweit das Neueste aus dem StarFM News Center.
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3: Einen schönen Vormittag mit 25 Grad aktuell hier bei uns in Nürnberg. 24 Grad sind es in Mauck und in Hersbruck. Heute so ein Mix aus Sonne, Wolken, meist trocken, aber vor allem am Nachmittag dann örtlich auch Regen und auch vereinzelt Gewitter. Die StarFM-Prognose, die nächsten Tage viel Sonne, aber mal ein paar Tage unter 30 Grad. Also morgen und übermorgen so um die 28, 29 Grad. Vorsicht an der Südwesttangente zwischen Nürnberg-Höfen und Fürth-Dambach. Da liegen aktuell Fahrzeugteile auf der Fahrbahn. Und es staut sich am Frankenschnellweg Nürnberg Richtung Erlangen. Also nicht viel, aber so 1 Kilometer stockend bei Fürth-Steinach. Blitzer stehen in Nürnberg in der Tunnelstraße, der Rednitzstraße, der Boxdorfer Hauptstraße oder auch in Erlangen Paul-Gossen-Straße. Es wird auf der A73 geblitzt, Höhe Erlangen-Zentrum und an der B2 Höhe Heroldsberg-Nord. Hast du noch was für mich? Gern Bescheid geben, anrufen oder schick schnell eine Sprachnachricht ins Studio 0800 0303 666. Komm gut durch.
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3: Einen schönen Vormittag nach Wolfi und Flo. Jetzt die Burner für dich im Studio. Schön, dass du mit dabei bist. Und ich habe gleich eine Meganummer aus den 90ern. Hard to Handle von den Black Crowes dabei. Und vorher noch Green Day. Wir haben in den letzten Monaten ja öfter über den Film Nimrods gesprochen. Green Day haben den Soundtrack gemacht, spielen auch selber mit. Und wer diesen Film sehen will, nochmal kurzer Reminder. Nächste Woche läuft er in ausgewählten Kinos. Und jetzt gibt's Green Day für dich mit Stray Heart. Ich wünsche dir einen schönen Mittwochvormittag.

Starfire Maximum Rock, Avalanche von Bring Me The Horizon gerade gehört. Im Frühjahr lief ja ihr Konzertfilm im Kino, live in Sao Paulo, damals in ausgewählten Kinos. Und mitgeschnitten wurde dieses Konzert im November 2024 im Allianz Park in Sao Paulo vor 50.000 Menschen. Das war ja bislang größte Headliner-Show. Kann man sich jetzt auch auf DVD holen. Ja, und jetzt ziehen Linkin Park nach. Neuer Film und neues Live-Album angekündigt. Das Live-Album heißt Unshatter. 16 Songs sind drauf. Und wo wurde es aufgenommen? Beim Konzert in Sao Paulo im letzten November.

0: Aber ein gutes Pflaster für Live-Konzerte, weil das Publikum in Südamerika einfach immer komplett ausrastet. Ja, das ganze Ding wird erscheinen am 25. September. Eine Woche später startet der Film dann auch in ausgewählten Kinos, wird auch an Shatter heißen. Im Fokus steht natürlich der Weg bis zum Comeback von Linkin Park im Jahr 2024. Regisseur ist da jetzt auch nicht irgendjemand, sondern der hauseigene DJ, also Linkin Park DJ Joe Hahn.
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Eishockey Religion ist, Ahornsirup aus jedem Wasserhahn fließt und Frauen, Kinder und Männer Bärte und Karohemden tragen, sind sie die Musikgötter. Nickelback. Die Kanadier bringen ein neues Album mit. Everything Under the Sun. Und damit sorgen sie auch in der Star FM Playlist

0: Catcht mich. Dich auch. Dein Platz 2 der Stuff im Rock Top 30 war das gerade. Nickelback und Rattle the Cage. Erster Vorgeschmack vom neuen Album, das dann erst im Oktober erscheint. Also so lange müssen wir noch warten bis zum 30. Oktober. Everything Under the Sun wird's heißen und es ist die erste neue Musik von Nickelback seit 4 Jahren. Wenn dir der Song taugt, du kannst dein Kreuzchen machen in der Rock-App und auf stuff.de für die Rock Top 30 abstimmen und die neue Ausgabe, die gibt's wie immer dann übermorgen am Freitag. Ja, dein Soundtrack für den Feierabend auf dem Weg ins Wochenende ab 16:45 mit A.
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0: Ich freue mich, dass du mit Star FM Maximum Rock deinen Vormittag verbringst. Ich bin die Burner und ja, du weißt ja, mit uns immer auf den besten Rock-Events in Franken, hier bei uns in der Region unterwegs. Geile Konzertwoche. Gestern Lagwagon im Löwensaal und Wolfmother haben im E-Werk gespielt, präsentiert von Star FM Maximum Rock. Und wir haben dich natürlich mit Free-Tickets versorgt und dann wollen wir auch wissen, wie war es denn?
1: Konzertbeginn war offiziell 20 Uhr. Wir waren einigermaßen überrascht, als wir um 10 nach 8 im großen Saal einliefen und das Konzert bereits begonnen hatte. Wir hatten trotzdem unseren Spaß, auch wenn nach ziemlich exakt 1,5 Stunden nach einer Zugabe die Lichter wieder angingen.
2: Der Abend war richtig cool. Das Konzert war wirklich super. Die Stimmung war klasse. Die Band hat abgeliefert. Es war ein richtig schöner Dienstagabend. Perfekt.
1: Die Eskalation blieb an dem Abend vielleicht konzerttechnisch aus, aber der Abend hat trotzdem einen sehr entspannten Biergartenaufenthalt im E-Werk Freie Gelände geendet. Selbst die Band hat sich noch dazu gesellt. Insofern bin ich absolut fein mit dem Abend. Ich hatte wirklich Spaß und vielen, vielen Dank. Ihr macht einen super Job. Ich höre euch seit 15 Jahren, glaube ich, ungefähr. Und nee, für mich gibt es keinen besseren Sender. Macht so weiter. Danke, ciao.
0: Oh, danke schön. Ja, Wolfmother haben sich scheinbar auch wohlgefühlt in Erlangen. Ich habe auf Instagram gesehen gestern, dass sie auch noch ein bisschen Secondhand-Shoppen waren in Erlangen. So muss das doch sein. So, und wie es bei Lagwagon war, da hören wir natürlich nachher auch noch rein. Hier war Star FM at Work.
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12: Im Studio Michael Bottlick. Vor allem die deutsche Industrie klagt über im internationalen Vergleich hohe Strompreise. Bundeswirtschaftsministerin Katharina Reiche rechnet erst mittelfristig mit sinkenden Strompreisen in Deutschland. Wörtlich spürbare Entlastungen werden wir erst in den 2030er Jahren sehen. Tine Klimach berichtet.
13: Energiewende ja, aber die Kosten sollen gesenkt werden, weil steigende Energiepreise den Wirtschaftsstandort Deutschland belasten, sagt Ministerin Reiche. Das Kabinett hatte dazu eine Reform des Erneuerbaren Energiengesetzes sowie ein Netzpaket auf den Weg gebracht. Bundestag und Bundesrat müssen das aber noch absegnen. Ihr Ziel sei mehr Markt und weniger Dauerförderung, so Reiche. Verbraucher profitierten mittelfristig, aber eben nicht kurzfristig. Die Grünen, Verbände der erneuerbaren Energien sowie Umweltverbände werfen Reiche vor, die Energiewende auszubremsen.
12: Nächster KI-Alarm. Eine künstliche Intelligenz von Anthropic hat bei einem Sicherheitstest versucht, heimlich eine Schwachstelle in echte Software einzuschleusen und dafür sogar Fake-Identitäten und Phishing-Mails genutzt, um Menschen zu täuschen. Britische Forscher hatten der KI Internetzugang gegeben, aber genau das nicht erwartet. Als der Trick dann aufflog, hat die KI so getan, als wäre alles nur ein Versehen gewesen.
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12: FIFA-Boss Gianni Infantino hat für heute zu einer Krisensitzung des Weltverbandes nach Marokko eingeladen. Das meldeten die Zeitungen The Times sowie der englische Sender Sky. Es sei allerdings unklar, was der Schweizer dann genau besprechen wolle. Ursula Winkler.
14: Das hochrangige Treffen ist in Rabat geplant, wo im März auch die nächste FIFA-Präsidentenwahl ansteht. Infantino würde sich gerne für eine weitere Amtszeit wählen lassen, aber die Luft für ihn wird nach dem gescheiterten Investorendeal immer dünner. Schwere Vorwürfe kommen auch vom Chef des jordanischen Fußballverbands, Prinz Ali bin al-Hussein. Der Druck auf die Verbände, Infantino bei der Wiederwahl zu unterstützen, komme Erpressung gleich, schreibt er bei X. Auf einen freiwilligen Rücktritt deutet nichts hin. Noch am Abend

0: Tropfen heute. Mehr nicht, sonst so ein Mix aus Sonne und Wolken. Die nächsten Tage wieder viel Sonne, aber mal ein paar Tage unter 30 Grad. Morgen und übermorgen so um die 28, 29 Grad. Recht ruhig, man merkt schon, dass einfach auch Sommerferien sind. Auf der A3 Regensburg Richtung Nürnberg, da ist ja die Baustelle zwischen Neumarkt in der Oberpfalz und Oberösbach. Da ist der Standstreifen gesperrt, also hier aufpassen. Da laufen auch Bauarbeiter auf der Fahrbahn oder an der Fahrbahn. Und an der A3 Würzburg Richtung Nürnberg, Einfahrt Erlangen West, ist momentan der Beschleunigungsstreifen blockiert. Da steht ein defekter LKW. Blitzer momentan am Frankenschnellweg, Höhe Erlangen Zentrum oder auch in Nürnberg in der Tunnelstraße, der Regensburger Straße, der Boxdorfer Hauptstraße und der Brucker Straße. Ein Blitzer in der Hirschenholzstraße, also zwischen Schwabach-Penzendorf und Katzwang. An der B2 wird geblitzt, Höhe Heroldsberg Nord und an der B14 Ortsdurchfahrt Groß-Weißmannsdorf. Hast du auch noch was für mich? Dann gern Bescheid geben, anrufen oder eine Sprachnachricht schicken. 0800 0303 666.
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0: So, mal kurz durchziehen. Naja, fast alle da. Der Rest ist entschuldigt, weil Urlaub. Kennst du wahrscheinlich, wenn du gerade auf Arbeit bist. Sommerferien sind, Urlaubszeit ist und wir machen es uns schön und gemütlich hier bei Star FM at Work. Schön, dass du mit dabei bist. Ich habe Maximum Rock aus den 80ern, gleich Survivor mit Burning Heart und diesen Mando Diao, Get It On. Ich bin die Burner.

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0: nach vorne gehen, die Toten Hosen. Gibt übrigens einen schönen Rock-Talk in der Star FM Rock-App mit Campino. Den durfte ich ja treffen zum neuen Album. Das kannst du dir da mal ganz entspannt reinziehen, vielleicht jetzt im Urlaub. 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Ich musste mir jetzt mal den Mann ins Studio holen, der hinter der App steckt. Das ist unser Simon und es ist gar nicht so einfach, den zu greifen, weil wenn er nämlich sich nicht um die App kümmert, dann ist er irgendwo auf Festivals unterwegs. Gerade erst auf Wacken unterwegs gewesen. Simon, hast du dich eigentlich schon wieder erholt?
1: Nee, zu gut. Ich könnte jetzt eigentlich direkt wieder hinfahren. Also der Kater ist überstanden und ich habe wieder Bock auf einen neuen.
0: Nach dem Festival ist vor dem Festival. Sehr schön. Du, ich habe dich neulich mit Ey quatschen hören in der Rush Hour. Du bist ja für unsere Star FM Rock App zuständig. Korrekt. Und du hast eigentlich die beste Werbung gemacht. Ich musste so lachen. Du hast irgendwie gesagt, hör dir die Interviews in der Mediathek an. Die meisten habe nämlich ich gemacht.
1: Das ist der beste Selling Point, würde ich auch sagen. Also lohnt sich da mal reinzuhören, wenn man mein süßes Stimmchen hören will, weil sonst kriegt man das ja leider viel zu selten zu hören.
0: Ja, was gibt's denn da aktuell für Rock-Talks, die noch in der Mediathek sind? Hast du das alles auf dem Schirm so?
1: Naja, jetzt aktuell haben wir zum Beispiel Fury in the Slaughterhouse, wo ich jetzt leider sagen muss, habe ich nicht geführt. Aber ich kann auch schon mal versprechen, in den nächsten Tagen wird es einen ganz besonderen Rock-Talk geben, den ich nämlich in Wacken aufgenommen habe, und zwar mit Airborne.
0: Oh, die Jungs sind so sympathisch, oder?
1: Ja, Hammer. Also, wer war so witzig. Ich habe da noch einen kleinen Videoclip mit ihm aufgeführt, wo er Bon Scott nachgemacht hat. Also, das war wirklich so witzig.
0: Hauen die sich die Bierdosen auch an den Kopf, so wenn du mit denen Interviews machst, oder machen sie das nur auf der Bühne?
1: Ich wollte ja den Trick raushören, wie man Bier überhaupt so weit werfen kann. Also, ich bin ja jedes Mal, ich habe Airborne schon zigmal gesehen und ich habe das Gefühl, die schmeißen die Becher immer noch weiter. Also das geht ja echt einen halben Kilometer ins Publikum rein. Das ist Wahnsinn.
0: Also du hörst schon, es lohnt sich in der Mediathek die Rock Talks anzuhören. Da gibt es genau solche Geschichten. Was ganz besonders gut ankommt, das ist unser Eventkalender und auch unser Community Board natürlich. Hast du so ein Lieblingsfeature in der Star FM Rock App?
1: Also dadurch, dass ich alle Inhalte ja quasi selber mache, ist das schwer zu sagen. Aber wenn ich jetzt mal von außen drauf gucken würde, würde ich, glaube ich, die Rock News, die im Community Board hängen, als mein Favorite bezeichnen, weil es da immer aktuelle Nachrichten gibt. Man weiß, was ein bisschen in der Rockwelt los ist, kann sich informieren. Das finde ich schon ein ziemlich gutes Feature.
0: Du bist auch bestimmt für Feedback offen. Hättest du gern noch Feedback zu irgendeinem ganz besonderen Punkt, wo du sagst, da weiß ich nicht so recht, können wir da noch dran arbeiten?
1: Immer. Also wenn einem was in der App auffällt, immer einfach gerne entweder in den Chat, den wir ja auch in der App haben. Das wissen ja viele auch gar nicht, dass man ja mit uns direkt mit der Redaktion chatten kann innerhalb der App oder einfach per WhatsApp an uns schreiben. Ich gucke mir das immer gerne an und versuche, die App so weit es geht zu verbessern. Aber die ist ja eigentlich schon quasi perfekt.
0: Also, wenn du die App noch nicht auf dem Handy hast, du hast es gehört, es lohnt sich. Danke dir, Simon.
1: Unbedingt. Sehr gerne.
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0: Guter Song für eine Sommerplaylist. Tom Petty, I Won't Back Down, hörst du natürlich aber auch beim Radiosender deines Vertrauens. Hier ist StarFM Maximum Rock.
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0: Ja, und passend dazu läuft ja seit gestern auch das Sommernachtsfilmfestival, also zum Sommer. Und passend zum Wetter heute gibt's Manche mögen's heiß mit Marilyn Monroe, Hollywood-Klassiker aus dem Jahr 1959. Heute Abend in der Katharinenruine. Infos und Tickets zum Sommernachtsfilmfestival gibt's auf sommernachtsfilmfestival.de. Ganz einfach, kann man sich merken. Ansonsten läuft natürlich auch die Open-Air-Saison in Franken immer noch. Am Wochenende gibt's zum Beispiel ja, klar, das Taubertal-Festival in Rothenburg ob der Tauber. Da werde ich morgen auch mal hinschauen und mir feine Sahne anschauen. Dann das Brückenfestival am Wochenende in Nürnberg, das Schlosshof-Festival am Wochenende in Höchstadt an der Aisch. Und ein Tipp noch für alle Metal-Fans, heute natürlich ein Highlight. Deicide, Death Metal aus Florida. Deicide, eigentlich hätten die heute im Hirsch gespielt, aber Vorsicht, das Konzert ist auch in den Löwensaal verschoben worden, weil im Hirsch das Dach noch nicht fertig ist. Da wurde ja umgebaut und deshalb finden jetzt einige Konzerte wie gestern Lagwagon oder heute eben auch Deicide nicht im Hirsch, sondern im Löwensaal statt. 20 Uhr geht's los, gibt auch noch Tickets an der Abendkasse, kosten 35 €. Viel Spaß!

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8: Im Studio Michael Bottlick. Vor allem die deutsche Industrie klagt über im internationalen Vergleich hohe Strompreise. Bundeswirtschaftsministerin Katharina Reiche rechnet erst mittelfristig mit sinkenden Strompreisen in Deutschland. Wörtlich spürbare Entlastungen werden wir erst in den 2030er Jahren sehen. Tine Klimach berichtet.
9: Energiewende ja, aber die Kosten sollen gesenkt werden, weil steigende Energiepreise den Wirtschaftsstandort Deutschland belasten, sagt Ministerin Reiche. Das Kabinett hatte dazu eine Reform des Erneuerbaren Energiengesetzes sowie ein Netzpaket auf den Weg gebracht. Bundestag und Bundesrat müssen das aber noch absegnen. Ihr Ziel sei mehr Markt und weniger Dauerförderung, so Reiche. Verbraucher profitierten mittelfristig, aber eben nicht kurzfristig. Die Grünen, Verbände der erneuerbaren Energien sowie Umweltverbände werfen Reiche vor, die Energiewende auszubremsen.
8: Wieder gibt es einen Fall, bei dem ein Test mit künstlicher Intelligenz aus dem Ruder gelaufen ist. Britische Sicherheitsforscher ertappten ein KI-Modell der Firma Anthropic bei dem Versuch, eine Schwachstelle in öffentlich zugängliche Software einzuschleusen. Besonders brisant, die KI wollte dafür auch einen zuständigen Mitarbeiter manipulieren. Katrin Müller berichtet.
10: KI-Modelle sollen selbstständig Aufgaben lösen. Problematisch wird's aber, wenn sie selbst zum Hacker werden. Um das zu testen, hatten britische Forscher den Modellen von Anthropic und des ChatGPT-Entwicklers OpenAI Zugang zum Internet gewährt. Statt sich aber nur Softwarewerkzeuge zu holen, um eine Aufgabe zu erfüllen, legte sich die Anthropic-KI einen Account zu, erschuf Fake-Identitäten und versuchte gezielt, einen Betreuer der Software zu manipulieren. Verschickt wurden auch Phishing-Mails zum Abgreifen sensibler Daten. Bemerkt hatten die Forscher das Ganze wohl auch erst bei einer späteren Auswertung.
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8: Marc-André Ter Stegen wechselt für ein Jahr auf Leihbasis von Barcelona zu Ajax Amsterdam. Der 34 Jahre alte Torhüter hatte bei den Katalanen unter Trainer Hansi Flick seinen Stammplatz verloren. Bei Ajax trifft er auf seinen früheren Nationalmannschaftskollegen Julian Brandt. Ter Stegens Vertrag bei Barcelona läuft noch bis 2028. Soweit das Neueste aus dem Star FM News Center.
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11: So, ich habe jetzt mal ganz uneigennützig geschaut, wie das Wetter jetzt am Wochenende in Rothenburg ob der Tauber wird. Viel Sonne und nach wie vor heiß. Keine Gewitter, kein Regen angesagt. Das mag man beim Taubertal ja auch kaum glauben. Ich werde nämlich da auch mal vorbeischauen. Es geht ja los das Wochenende jetzt, das Taubertal-Festival. Viel los in Franken allgemein. Wetter kann sich sehen lassen. Heute noch sehr schwül. Wir haben aktuell 29 Grad hier bei uns in Nürnberg. 29 Grad sind es momentan auch in Lauf. Ja, heute kann es am Nachmittag mal örtlich ein bisschen regnen. Die Höchstwerte liegen bei 33 Grad. Die nächsten Tage viel Sonne, aber mal ein paar Tage unter 30 Grad hier bei uns. Morgen und übermorgen so 28, 29 Grad. Man merkt, es sind Sommerferien, deshalb allgemein jetzt keine großen Staus, aber viele defekte LKWs und Autos, zum Beispiel auf der A3 Würzburg Richtung Nürnberg an der Einfahrt Erlangen-West. Hier blockiert ein defekter LKW den Beschleunigungsstreifen. Dann haben wir einen defekten LKW im Baustellenbereich auf der A3 Regensburg Richtung Nürnberg, und zwar zwischen dem Kreuz Nürnberg und dem Kreuz Altdorf, und auf der A9 München Richtung Nürnberg zwischen Greding und Hilpoltstein ein defektes Auto, das hier den Standstreifen blockiert. Geblitzt wird momentan in Nürnberg in der Tunnelstraße, in der Rednitzstraße, in der Regensburger Straße oder auch der Löwenberger Straße. Katzwanger Hauptstraße, dann in Erlangen Paul-Gossen-Straße und am Frankenschnellweg Höhe Erlangen Zentrum. Und wenn du auch noch was hast, dann gern Bescheid geben, 0800 0303 666. Ruf an oder schick schnell eine Sprachnachricht ins Studio.
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11: Ich bin die Börner. Einen schönen Mittwochmittag wollte ich sagen. Gleich gibt's Maximum Rock von Guns N' Roses. Knappe 6 Minuten, Sweet Child O' Mine. Und hier sind Erasmus, schöne Emo-Nummer aus den 2000ern. In the Shadows.

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0: Breaking Benjamin mit Angels Fall, hier ist dafür Maximum Rock. Kennst du früher das aus der Bravo? Da gab es immer so eine Telefonnummer, die man anrufen konnte und dann hat da irgendein Star damals mit dir geredet, was natürlich irgendwie nur eine aufgenommene Anrufbeantworternummer war. So was Ähnliches gibt es jetzt bei den Queens of the Stone Age. Die lassen sich auch immer was Neues einfallen. Da gibt es jetzt eine sogenannte Beschwerde-Hotline, also unter 760 437 1966 kann man da anrufen. Das habe ich natürlich sofort gemacht.
1: You've reached the Queens of the Stone Age Complaint Hotline. The time is now to set the record straight. Press 1 to make a complaint. Press 0 if you have no complaints.
0: Okay, also wenn ich jetzt die 0 drücke, dann habe ich keine Beschwerden. Wenn ich die 1 drücke, dann habe ich eine Beschwerde. Und ich habe eigentlich keine Beschwerde, aber ich bin neugierig. Also habe ich die 1 gedrückt.
2: This call may be recorded and used by Queens of the Stone Age for marketing, including social media. Press 1 to consent and continue. Press 2 to decline.
0: Also bevor man zur Mailbox weitergeleitet wird, kommt der Hinweis, dass alles, was man drauf spricht, von der Band dann benutzt werden darf. Man muss also einwilligen.
1: Set the record straight. Don't wait. Leave your complaint by voicemail after the tone. Hit pound when you've finished bitching.
0: Also man kann der Band jetzt eine Sprachnachricht hinterlassen. Was damit dann passiert? Keine Ahnung. Vielleicht kommt man ja aufs kommende Album von den Queens of the Stone Age. Das Ganze ist vermutlich eine schöne Promo-Aktion zum eben möglichen neuen Album. Auf jeden Fall sehr kreativ. Ich behalte es mal im Auge. Vielleicht rufe ich auch einfach nochmal an und wir überlegen uns eine Beschwerde. Also wenn du was hast, dann lass es mich mal wissen. Dann geben wir es gemeinsam weiter. 0800 0303 666. Die Nummer hier zu Starfam Maximum Rock.
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0: Ein absoluter Rock-Klassiker hier bei Star von Maximum Rock, David Bowie und Let's Dance. Es ist 21:30 und wir kommen jetzt wieder zu ganz frischer Musik.
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0: Und da ist Ava mir im Studio, wenn es um den neuen
2: Hello.
0: Sound geht.
2: Na, Taschen.
0: Du möchtest heute über Frauen im Rock reden, finde ich gut.
2: Ach ja, und da habe ich auch ein echt breites Grinsen im Gesicht, muss ich ja ganz ehrlich sagen, weil ich freue mich. Wir haben wahnsinnig viele Bands mit weiblicher Beteiligung gerade in unseren Star FM Rock Top 30 in den Hörercharts. Ich habe das mal so ein bisschen zusammengefasst. Wir haben zum Beispiel gerade die Bad Wolves mit ihrer neuen Sängerin Sarah Skinner. Dann auch mit dabei Eva Under Fire zusammen mit Maria Brink von In This Moment. Auch beides großartige Bands mit Frauen-Action. Dann haben wir Janice aus Chemnitz natürlich auch mit am Start. Deine Cousine, die Ina. Dann Pretty Reckless mit Taylor Momsen und natürlich auch Evanescence mit Amy Lee.
0: Das sah auch schon mal ganz anders aus. Ich finde es richtig gut, jetzt wo du es so aufzählst.
2: Also ich habe da auch eine Veränderung gemerkt. Also wir hatten, wie du schon sagtest, in den Rock Top 30 teilweise auch Zeiten, da gab es fast nur Bands mit Männern. Und ich finde, das ist echt schön und da kommt jetzt noch ein neuer Song dazu und zwar mit einer Band mit weiblicher Beteiligung und zwar singt da die Bonnie bei Stand Atlantic und da freue ich mich auch sehr drüber. Es ist eine meiner absoluten Lieblingsbands aus Australien. Die veröffentlichen auch bald ihr neues und fünftes Studioalbum Godbrand am 23. Oktober. Stand Atlantic machen mittlerweile alles irgendwie in Eigenregie, also die Produktion vom Album und das ganze Marketing ringsherum. Also die machen es wirklich selber, haben alles selbst in die Hand genommen.
0: Warum bist du so begeistert? Warum ist es deine Lieblingsband oder eine deiner Lieblingsbands?
2: Ach, ich finde einfach die Stimme von Bonnie wahnsinnig stark. Die Musik macht Laune. Du kommst richtig in so einen Drive rein. Also ich bin auch sehr, sehr gerne auf den Konzerten von Stand Atlantic. Da ist die Stimmung auch immer sehr, sehr schön. Die Leute, die gehen gut miteinander um. Deswegen, also ich feiere einfach Stand Atlantic und auch die neue Single Lucid. Und die ist inhaltlich so ein bisschen, naja, es geht um innere Konflikte und Selbstsabotage. Sängerin Bonnie hat nämlich gesagt, jetzt nach den Aufnahmen fürs Album hat sie sich ganz schön ausgelaugt gefühlt und ja, auch so ein bisschen erschöpft. Und darum geht's eigentlich in diesem Song. War der letzte Song, der entstanden ist fürs neue Album God Breath. Und der kommt rein als Neuvorstellung in die Star FM Rock Top 30. Und du kannst dafür deine Stimme abgeben in der Star FM Rock App und auf starfm.de.
0: Also deine Stimme, ey, hat er schon mal.
2: Auf jeden
0: Dann hören
2: Fall.
0: Wir jetzt gemeinsam rein. Hier sind Stand Atlantic und Lucid.

0: Ey, du hast ja gerade schon von ihrer Stimme geschwärmt. Mhm. Bonnies Stimme von Stand Atlantic, haben wir gerade gehört mit Lucid. Kann ich absolut nachvollziehen. Geht schon gut ins Ohr.
1: Ja, sehr, sehr stark. Und ich bin sehr gespannt, wie sich der Song platzieren wird in den Star FM Rocktop 30 am Freitag ab 16.45 Uhr. Wissen wir da auf jeden Fall mehr.
0: Dein Soundtrack zum Start ins Wochenende einschalten und abstimmen vorher kannst du tun in deiner Rock-App und auf starfm.de.

0: Hier ist Darf am Maximum Rock an diesem Mittwoch und ich möchte gerne auf allen Hochzeiten tanzen am Wochenende. Es ist Taubertal-Festival, es ist Brückenfestival, es ist Weinturm, es ist Schlosshof Open Air. Und es ist jetzt wirklich Meckern auf sehr hohem Niveau. Aber gestern Abend zwei geile Konzerte. Zum einen Wolfmother im E-Werk Erlangen, präsentiert von StarFM. Haben wir vorhin ja schon gehört, wie geil das war. Und zum anderen gestern Skatepunk-Legenden im Löwensaal. Da waren Lagwagon.
1: Das Konzert war hervorragend. Die hatten richtig Bock, die Jungs. Das war richtiger Abriss. Ich meine, bei 38 Grad im Schatten waren es da drin bestimmt 50 Grad. Aber jeder hat seinen Spaß gehabt. Es war echt super, super geil.
2: Die Leute hatten Bock. Die Band hatte Bock, trotz der Hitze. Das war wirklich eine Hitzeschlacht.
3: Die Band hatte es ein wenig eilig. Der Sänger war ein wenig betrunkener. Und ab 10 gab es kein Bier mehr im Löwensaal. Also insgesamt würde ich dem Abend so ein Mittel ausstellen als Bewertung.
1: Ich habe schon lange kein so schönes und gutes Konzert mehr erleben dürfen.
3: Es war schön, es war Nostalgie, es war Punk.
4: Es war total toll. Also es gibt nichts zu meckern.
0: Na, so muss das doch sein, wenn der Franke sagt, es gibt nichts zu meckern. Hallo, das ist ja das größte Lob überhaupt, oder? Also Lagwagon gestern im Löwensaal wurde ja verlegt vom Hirsch, weil der noch nicht ganz fertig ist. Da wird ja noch gebaut. Denkt dran, heute Dealside, also das Konzert, das wird auch vom Hirsch in den Löwensaal verlegt. Also wenn du dahin willst, nicht, dass du da vor der falschen Haustür stehst.
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12: Im Studio Michael Bottlick. Vor allem die deutsche Industrie klagt über im internationalen Vergleich hohe Strompreise. Bundeswirtschaftsministerin Katharina Reiche rechnet erst mittelfristig mit sinkenden Strompreisen in Deutschland. Wörtlich spürbare Entlastungen werden wir erst in den 2030er Jahren sehen. Tine Klimach berichtet.
13: Energiewende ja, aber die Kosten sollen gesenkt werden, weil steigende Energiepreise den Wirtschaftsstandort Deutschland belasten, sagt Ministerin Reiche. Das Kabinett hatte dazu eine Reform des Erneuerbaren Energiengesetzes sowie ein Netzpaket auf den Weg gebracht. Bundestag und Bundesrat müssen das aber noch absegnen. Ihr Ziel sei mehr Markt und weniger Dauerförderung, so Reiche. Verbraucher profitierten mittelfristig, aber eben nicht kurzfristig. Die Grünen, Verbände der erneuerbaren Energien sowie Umweltverbände werfen Reiche vor, die Energiewende auszubremsen.
12: Wieder gibt es einen Fall, bei dem ein Test mit künstlicher Intelligenz aus dem Ruder gelaufen ist. Britische Sicherheitsforscher ertappten ein KI-Modell der Firma Anthropic bei dem Versuch, eine Schwachstelle in öffentlich zugängliche Software einzuschleusen. Besonders brisant, die KI wollte dafür auch einen zuständigen Mitarbeiter manipulieren. Katrin Müller berichtet.
14: KI-Modelle sollen selbstständig Aufgaben lösen. Problematisch wird's aber, wenn sie selbst zum Hacker werden. Um das zu testen, hatten britische Forscher den Modellen von Anthropic und des ChatGPT-Entwicklers OpenAI Zugang zum Internet gewährt. Statt sich aber nur Softwarewerkzeuge zu holen, um eine Aufgabe zu erfüllen, legte sich die Anthropic-KI einen Account zu, erschuf Fake-Identitäten und versuchte gezielt, einen Betreuer der Software zu manipulieren. Verschickt wurden auch Phishing-Mails zum Abgreifen sensibler Daten. Bemerkt hatten die Forscher das Ganze wohl auch erst bei einer späteren Auswertung.
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12: Marc-André Ter Stegen wechselt für ein Jahr auf Leihbasis von Barcelona zu Ajax Amsterdam. Der 34 Jahre alte Torhüter hatte bei den Katalanen unter Trainer Hansi Flick seinen Stammplatz verloren. Bei Ajax trifft er auf seinen früheren Nationalmannschaftskollegen Julian Brandt. Ter Stegens Vertrag bei Barcelona läuft noch bis 2028. Soweit das Neueste aus dem StarFM News Center.
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0: Ja, es ist ziemlich schwül. Wir haben aktuell 30 Grad hier bei uns in Nürnberg, auch in Eckenheit. Höchstwerte heute Nachmittag 33 Grad. Gibt so einen Mix aus Sonne und Wolken. Meist trocken, kann örtlich so ein bisschen regnen, aber auf dem Regenradar sind es wirklich nur so kleine Wolken, die man sieht. Die StarFM-Prognose in den nächsten Tagen: viel Sonne, aber Halleluja, ein paar Tage unter 30 Grad, morgen und übermorgen nur in Anführungszeichen 28 und 29 Grad. Im Großen und Ganzen ist es ruhig auf den Straßen, also hier kommst du gut durch. Den aktuellsten Blitzer, den hat der Tobi für uns.
15: Ich wollte einen Blitzer melden, und zwar auf der A73 Erlangen Richtung Nürnberg, Höhe Erlangenbruck.
0: Danke dir. Carola hat auch noch einen Blitzer gemeldet, schreibt, in Heroldsberg steht einer, und zwar von

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1: Ich bin die Berna. Einen schönen Mittag wünsche ich. Ich versorge dich mit Maximum Rock, gleich Queen. I want it all, schöner Rock-Klassiker. Und du weißt ja bei mir, mein Motto, Punk-Rock geht immer. Blink-182, hier sind sie mit She's Out of Her Mind. Hab einen schönen Mittag.

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0: Hier ist dafür Maximum Rock um kurz nach eins an diesem Mittwoch und jetzt kommt einer dieser Wohlfühlmomente. Magst du mal mitgrinsen mit einer Maximum Rockerin, die wir auf Mission Rock geschickt haben? Wirklich, man fühlt direkt mit beim Anhören. Janine und ihre Schwester, die sind seit einer Woche in Kanada, in Toronto, auf unsere Kappe, machen ganz viel Sightseeing und das Highlight gestern, das Foo Fighters Konzert im Rogers Stadium in Toronto. Wie gesagt, man fühlt mit ihr, wie happy sie ist.
1: Hi, hier ist Janine. Ich komme gerade vom Foo Fighter Konzert. Ich bin ich weiß auch gar nicht, ich kann gar nicht mehr reden, gefühlt keine Stimme mehr, völlig durchgeschwitzt, Haare völlig zerzaust. Es hat so viel Spaß gemacht. Jetzt sitzen wir gerade in einer völlig überfüllten Bahn und fahren jetzt zum Hotel zurück. Vielen Dank. Ich würde am liebsten morgen gleich nochmal ein Konzert besuchen wollen. Wir sind einfach nur, also überglücklich, alles rauszulassen. Es war mega und ja, ich weiß gar nicht, was ich sagen soll. Tut mir leid, ich bin gerade völlig Banane. Weil wirklich, es war saugeil. Ich schicke euch gerne noch ein paar Videos. Hab jetzt versucht, euch gerade Videos zu schicken, aber es geht leider überhaupt nichts raus. Netze sind hier völlig überfüllt. Ich hoffe, dass die Sprachnachricht rausgeht. Vielen Dank. Wie gesagt, ich muss ins Bett. Also ich weiß auch noch nicht immer, ob ich schlafen kann. Nur so viel Adrenalin, so viel geschunkelt, gewackelt, getanzt. Also es war Dankeschön nochmal, ja. Wir hören uns und ich grüße euch alle ganz lieb und danke.
0: Oh, danke, dass du uns mitgenommen hast auf deine Mission Rock. Ich fühle direkt mit, wie happy sie ist nach diesem Foo Fighters Konzert da im Rogers Stadium in Toronto und überhaupt nach der Woche in Kanada. Also Janine war mit ihrer Schwester auf Mission Rock, auf unsere Kappe in Kanada. Und die nächste Mission Rock steht ganz bestimmt bald an. Stay tuned, wie es so schön heißt.
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du auch gerade die Faust geballt? Holy Diver von Dio hier bei Starfam Maximum Rock. Weilt ja leider auch nicht mehr unter uns. War unter anderem ja auch mal Sänger bei Black Sabbath, genauso wie Glenn Hughes. Einer der größten Rocksänger verabschiedet sich jetzt für immer von der Bühne. Glenn Hughes war ja mal bei Black Sabbath eben oder auch bei Deep Purple oder den Dead Daisies.

0: unvergleichbare Stimme. Mit 74 Jahren hat er sich jetzt aus gesundheitlichen Gründen mitgeteilt, und zwar, dass er nie mehr live spielen wird. Auf Social Media schreibt er: Im vergangenen Jahr hatte ich zahlreiche MRTs, CTs, Scans und ein EKG. Meine Ärzte sagen, ich brauche eine Herz-OP und deshalb habe ich keine andere Wahl. Ja, wir hoffen, es läuft alles gut und Glenn Hughes kann zumindest im Studio noch weiterarbeiten und vielleicht doch noch das ein oder andere Album aufnehmen, auch wenn er nie wieder auf Tour gehen wird. Also in Richtung Glenn Hughes, alles Gute von der ganzen Starfam Maximum Rock Community.
1: Brian Fallon hat die richtige Medizin gefunden. Gute Musik. Neben The Gaslight Anthem ist er endlich auch wieder mit seiner Band Painkillers zu hören. Im September gibt's das neue Album und hier das Titelstück daraus in der Starfam Playlist. Brian Fallon and the Painkillers mit Not Bad for New Jersey. 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

0: Ich habe es vorhin schon mal erwähnt, das ist wieder eine Woche hier in Franken, da könnte man sich 2, 3, 4 teilen, um überall dabei zu sein. Am Wochenende allein das Brückenfestival oder auch das Classic Open Air oder auch das Taubertal-Festival und viele mehr. Gestern ging es einem auch so, da waren nämlich 2 geile Konzerte, präsentiert von StarFM. Zum einen Lagwagon im Löwensaal, haben wir vorhin schon gehört, war richtig gut. Ja, und zum anderen natürlich dann auch noch die Australia Wolfmother im E-Werk in Erlangen. Und da haben wir dich ja auch mit Free Tickets versorgt.
1: Konzertbeginn war offiziell 20 Uhr. Wir waren einigermaßen überrascht, als wir um 8:10 im großen Saal einliefen und das Konzert bereits begonnen hatte. Wir hatten trotzdem unseren Spaß, auch wenn nach ziemlich exakt 1,5 Stunden nach einer Zugabe die Lichter wieder angingen.
2: Der Abend war richtig cool. Das Konzert war wirklich super. Die Stimmung war klasse. Die Band hat abgeliefert. Es war ein richtig schöner Dienstagabend. Perfekt.
1: Die Eskalation blieb an dem Abend vielleicht konzerttechnisch aus, aber der Abend hat trotzdem einem sehr entspannten Biergartenaufenthalt im E-Werk Freie Gelände geendet. Selbst die Band hat sich noch dazu gesellt. Insofern bin ich absolut fein mit dem Abend. Ich hatte wirklich Spaß und vielen, vielen Dank. Ihr macht einen super Job. Ich höre euch seit 15 Jahren, glaube ich, ungefähr. Und nee, für mich gibt es keinen besseren Sender. Macht so weiter. Danke, ciao.
0: Das geht runter wie Öl, danke dir. Aber das hört man noch gerne. Also Wolfmother in Erlangen gestern, die hatten auch eine schöne Zeit. Ich habe gesehen, habe ich vorhin schon erzählt, die sind dann noch in einem Secondhand-Shop auch einkaufen gewesen. Also Haken dahinter und weiter nach vorne schauen. Alle Events bei uns übrigens, wenn du wissen magst, was los ist, immer in deiner Rock-App und starfm.de. Da gibt es so eine schöne Rubrik Eventkalender.
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8: Im Studio Christian Haffmann. SEK-Einsatz in Bamberg. Dort hatte sich ein Mann mit einem Messer in seiner Wohnung verschanzt. Spezialkräfte der Polizei haben ihn in Gewahrsam nehmen können. Die Einsatzkräfte waren als Unterstützung für eine gerichtliche Maßnahme vor Ort, als sich der Mann ein Messer gegriffen und sich zurückgezogen hat. Das Haus wurde daraufhin geräumt und die Wohnung gestürmt. Bei dem Zugriff wurde der Mann und ein SEK-Beamter leicht verletzt. Gefahr für die Bevölkerung bestand nicht. Endlich gibt es an der Tankstelle wieder gute Nachrichten. Sowohl gestern als auch heute sind die Spritpreise gefallen, meldet der ADAC. Von Montag auf gestern ist Super E10 schon um 1,7 Cent auf 2,13 Euro im Schnitt gesunken. Bei Diesel ging es noch mehr runter. Und heute Vormittag ist Super nochmal um 2 Cent, Diesel um 3,5 Cent billiger geworden. Grund ist der zuletzt stark gefallene Ölpreis. Der ADAC sagt aber, da geht noch mehr. Die Preise seien schon seit Wochen zu hoch. Seit Mitte Mai kann man beim Start ja Zuschüsse für Elektroautos beantragen und das Interesse ist groß. Bis jetzt haben über 103.000 Menschen einen Antrag gestellt. Das hat das Bundesamt für Wirtschaft und Ausfuhrkontrolle mitgeteilt. Mehr als 90% der Anträge betreffen reine E-Autos. Der Zuschuss kann bis zu 6.000 Euro betragen. Bis 2029 stehen dafür 3 Milliarden zur Verfügung. Das ist genug für 800.000 Fahrzeuge.
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8: FIFA-Präsident Infantino trifft sich heute im marokkanischen Rabat mit Spitzenpersonal zu einer Notfallsitzung. Grund sind die gescheiterten Pläne zum Verkauf von WM-Rechten und heftiger Widerstand vor allem aus Europa. Hinzu kommen Erpressungsvorwürfe. Jordaniens Verbandschef Al-Hussein wirft Infantino vor, ausstehendes Preisgeld mit Unterstützung verknüpft zu haben. Die FIFA hat sich dazu bisher nicht geäußert. Soweit das Neueste aus dem StarFM News Center.
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0: Einen schönen Nachmittag. So, gerade nochmal das Regenradar gecheckt. Also jetzt sieht es dann doch so aus, dass uns am frühen Abend ja Regen und örtlich auch Gewitter erwischen werden. Mal schauen, ob das noch weiterzieht. Wie gesagt, so gegen 17 Uhr Stand der Dinge jetzt. Aktuell 31 Grad. Es ist wirklich schwül draußen. Höchstwerte so bei 32, 33 heute. Die Starfarm-Prognose, die nächsten Tage wird es endlich nicht mehr ganz so brüllend heiß. Unter 30 Grad. Morgen und übermorgen so 28, 29 Grad. Meist Sonneck. Auf der A6 Nürnberg Richtung Heilbronn zwischen dem Kreuz Nürnberg Süd und Rot, da liegen gerade aktuell Gegenstände auf der Fahrbahn. Ich weiß nicht genau was, aber hier bitte aufpassen. Blitzer stehen in Nürnberg, Tunnelstraße oder auch Löwenberger Straße, in Aibach, Aibacher Hauptstraße, in Fürth, Facher Straße, dann in Heroldsberg ein Blitzer von Heroldsberg Richtung Kalchreuth, Höhe Schwan-Stabilo in der Ausfahrt. In beiden Richtungen, den hat Carola gemeldet. Und auf der A73 Frankenschnellweg Höhe Erlangen Zentrum. Hast du auch noch was? Dann gern Bescheid geben. 0800 0303 666. Komm gut durch.
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0: Ich nehme dich noch mal kurz mit in den Windkanal hier. Mein Ventilator läuft auf Hochtouren. Ja, die Mittagshitze lässt grüßen. Schön, dass du dabei bist. Schaffen wir gemeinsam die letzte Stunde hier bei Star FM at Work. Gleich gibt's Maximum Rock von George Thorogood, Bad to the Bone. Und hier sind die Bad Omens. Bisschen Metalcore, Like a Villain. Dir einen schönen Mittwoch.

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0: Papa Roach und Wake Up Calling hier bei StarFM Maximum Rock. 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Die gibt's diese Woche. Genau, das ist alles bei uns in der Rock-App. App dich in den Sommer, schöne Aktion. Und der Mann hinter unserer App, das ist unser Simon und den habe ich mir vorhin schon ins Studio geholt. Ich habe ihn nämlich neulich mit A talken hören über die App und ich musste sehr lachen. Du bist ja für unsere StarFM Rock-App zuständig.
1: Korrekt.
0: Und du hast eigentlich die beste Werbung gemacht. Ich musste so lachen. Du hast irgendwie gesagt, hör dir die Interviews in der Mediathek an. Die meisten habe nämlich ich gemacht.
1: Das ist der beste Selling Point, würde ich auch sagen. Also lohnt sich da mal reinzuhören, wenn man mein süßes Stimmchen hören will, weil sonst kriegt man das ja leider viel zu selten zu hören.
0: Ja, was gibt's denn da aktuell für Rock Talks, die noch in der Mediathek sind? Hast du das alles auf dem Schirm so?
1: Naja, jetzt aktuell haben wir zum Beispiel Fury in the Slaughterhouse, wo ich jetzt leider sagen muss, habe ich nicht geführt, aber ich kann auch schon mal versprechen, in den nächsten Tagen wird es einen ganz besonderen Rock Talk geben, den ich nämlich in Wacken aufgenommen habe und zwar mit Airborne.
0: Oh, die Jungs sind so sympathisch, oder?
1: Ja, Hammer. Also wer war so witzig. Ich habe da noch einen kleinen Videoclip mit ihm aufgeführt, wo er Bon Scott nachgemacht hat. Also das war wirklich so witzig.
0: Hauen die sich die Bierdosen auch an den Kopf, so wenn du mit denen Interviews machst, oder machen sie das nur auf der Bühne?
1: Ich wollte ja den Trick raushören, wie man Bier überhaupt so weit werfen kann. Also ich bin ja jedes Mal, ich habe Airborne schon zigmal gesehen und ich habe das Gefühl, die schmeißen die Becher immer noch weiter. Also das geht ja echt einen halben Kilometer ins Publikum rein. Das ist Wahnsinn.
0: Also du hörst schon, es lohnt sich in der Mediathek die Rock Talks anzuhören. Da gibt es genau solche Geschichten. Was ganz besonders gut ankommt, das ist unser Eventkalender und auch unser Community Board natürlich. Hast du so ein Lieblingsfeature in der StarFM Rock App?
1: Also dadurch, dass ich alle Inhalte ja quasi selber mache, ist das schwer zu sagen. Aber wenn ich jetzt mal von außen drauf gucken würde, würde ich, glaube ich, die Rock News, die im Community Board hängen, als mein Favorite bezeichnen, weil es da immer aktuelle Nachrichten gibt. Man weiß, was ein bisschen in der Rockwelt los ist, kann sich informieren. Das finde ich schon ein ziemlich gutes Feature.
0: Du bist auch bestimmt für Feedback offen. Hättest du gern noch Feedback zu irgendeinem ganz besonderen Punkt, wo du sagst, da weiß ich nicht so recht, können wir da noch dran arbeiten?
1: Immer. Also wenn einem was in der App auffällt, immer einfach gerne entweder in den Chat, den wir ja auch in der App haben. Das wissen ja viele auch gar nicht, dass man ja mit uns direkt mit der Redaktion chatten kann innerhalb der App oder einfach per WhatsApp an uns schreiben. Ich gucke mir das immer gerne an und versuche, die App so weit es geht zu verbessern. Aber die ist ja eigentlich schon quasi perfekt.
0: Also, wenn du die App noch nicht auf dem Handy hast, du hast es gehört, es lohnt sich. Danke
1: unbedingt.
0: Dir, Simon.
1: Unbedingt. Sehr gerne.
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Clapton und Cocaine hier bei Starfire Maximum Rock. Boah, wie fies ist das denn bitte? Ich habe mir gerade den Trailer von Ice Cream Man angeschaut. Der läuft morgen im Kino an. Das ist super fies und böse. Ja, da schicken wir dich auch rein. Du kannst Filmkritiker werden, aber ist über 18. Und auch zu Recht. Ich bin super gespannt, wie du den Film findest. Apropos Film, ich habe es vorhin schon mal erzählt, für alle Linkin Park Fans, geile News heute aus dem Maximum Rock. Es wird nämlich einen neuen Film und ein neues Live-Album geben von Linkin Park. Unshatter heißt das Live-Album. 16 Songs sind drauf. Vom Konzert in Sao Paulo im letzten November. Erscheint dann am 25. September.

0: Sao Paulo halt krasses Pflaster für sowas, weil die Stimmung in Südamerika immer mega ist. Also das kommt dann wie gesagt Ende September, das Live-Album, und eine Woche später startet dann der Film in ausgewählten Kinos, der heißt auch Unshatter. Im Fokus steht da der Weg bis zum Comeback von Linkin Park im Jahr 2024, und Regisseur ist ja auch kein Unbekannter, ist Linkin Park DJ Joe Hahn. Darauf darf man sich dann im Herbst freuen. So, ich mach Feierabend. Ich wünsche dir jetzt viel Spaß in der Stuff im Rush Hour hier mit A.
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5: Im Studio Christian Haffmann. SEK-Einsatz in Bamberg. Dort hatte sich ein Mann mit einem Messer in seiner Wohnung verschanzt. Spezialkräfte der Polizei haben ihn in Gewahrsam nehmen können. Die Einsatzkräfte waren als Unterstützung für eine gerichtliche Maßnahme vor Ort, als sich der Mann ein Messer gegriffen und sich zurückgezogen hat. Das Haus wurde daraufhin geräumt und die Wohnung gestürmt. Bei dem Zugriff wurde der Mann und ein SEK-Beamter leicht verletzt. Gefahr für die Bevölkerung bestand nicht. Endlich gibt es an der Tankstelle wieder gute Nachrichten. Sowohl gestern als auch heute sind die Spritpreise gefallen, meldet der ADAC. Von Montag auf gestern ist Super E10 schon um 1,7 Cent auf 2,13 Euro im Schnitt gesunken. Bei Diesel ging es noch mehr runter. Und heute Vormittag ist Super nochmal um 2 Cent, Diesel um 3,5 Cent billiger geworden. Grund ist der zuletzt stark gefallene Ölpreis. Der ADAC sagt aber, da geht noch mehr. Die Preise seien schon seit Wochen zu hoch. Die Bundesregierung bringt die BAföG-Reform auf den Weg. Mittwoch nächster Woche befasst sich das Bundeskabinett mit den Plänen. Danach geht's aber erst richtig los, denn der Bundestag muss den Gesetzentwurf noch in mehreren Runden beraten. Mehr Geld soll's dann erst im nächsten Sommersemester geben. Eigentlich sollte die höhere Wohnkostenpauschale schon zum Wintersemester kommen. Wegen der Finanzlage des Bundes wurde das aber um ein halbes Jahr verschoben. Zum Wintersemester 27/28 soll dann auch der Grundbedarf steigen. Ziel ist eine Anhebung auf Grundsicherung.
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5: FIFA-Boss Infantino hat für heute zu einer Krisensitzung des Weltverbandes nach Marokko geladen. Das melden britische Medien übereinstimmend und auch die DPA hat entsprechende Infos. Inhalt und Ausgang der Gespräche sind vorab aber noch offen. Thomas Thonfeld berichtet.
6: Offenbar will Infantino checken, wie es in seiner engeren Umgebung um seinen Rückhalt bestellt ist. Denn laut BBC nehmen unter anderem Generalsekretär Grafström und Finanzchef Payer an der Sitzung teil. Allerdings hatte auch der Generalsekretär in einer internen Mail mindestens die Abläufe rund um Infantinos gescheiterten Investorendeal beklagt. Aktuell kommen jetzt noch Erpressungsvorwürfe vom Chef des jordanischen Fußballverbandes dazu. Zwar deutet zurzeit nichts auf einen Rücktritt Infantinos hin, aber die Luft für den FIFA-Chef wird immer dünner.
5: Soweit das Neueste aus dem StarFM News Center.
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8: Hello, hello. An diesem warmen Mittwochnachmittag mal wieder. Aktuell 30 Grad in Nürnberg in Feucht, auch in Allersberg. Dazu gibt es auf jeden Fall einen Sonne-Wolken-Mix bis zum Abend. In der Nacht bleibt es mild bei ca. 20 Grad. Ein paar Wolken sind unterwegs, aber es bleibt überwiegend trocken. Die nächsten Tage gibt es auch viel Sonnenschein, aber es wird etwas kühler, wobei kühl da auch echt übertrieben ist. Um die 28, 29 Grad gibt es die nächsten Tage. Und Vorsicht bitte, auf dem Frankenschnellweg Richtung Nürnberg in Höhe der Jansenbrücke, da brennt ein PKW. Ausfahrt ist aktuell gesperrt und passe auf, denn der Rauch, der schränkt die Sicht ein. Blitzer stehen derzeit in Nürnberg auf der Nopitzstraße und noch einer auf der Eibacher Hauptstraße. Und vielleicht hast du auch noch einen Stau, einen Blitzer für mich? Dann melde ihn gerne kostenlos per Sprachnachricht an die 0800 0303 666. Gute Fahrt wünsche ich dir.
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8: Ist das geil oder ist das geil? So kann echt der Mittwochnachmittag starten. Gerade war Maximum Rocker Steffen hier und er hat echt fürs gesamte Team einen ganzen Sack voller Hitzestifte gegen Mücken mitgebracht. Nachdem wir ja gestern Nachmittag ausführlich über Insektenstiche gequatscht haben und ich festgestellt habe, Mann, ich habe immer noch nicht so einen blöden Stift. Dankeschön an Steffen, wir freuen uns wahnsinnig drüber. Und es geht jetzt auch los hier mit deiner Rush Hour. Mein Name ist A, gleich für dich Brian Adams und hier sind Linkin Park mit Faint. Hab einen schönen Mittwoch.

0: schreibst Geschichte von Matzen am Mittwoch hier in deiner Rush Hour. Und eigentlich sollte auch schon Geschichte im Hirsch geschrieben werden. Aber naja, was soll ich sagen? Die Renovierungsarbeiten, die dauern noch etwas an. Deshalb wird auch dieses Konzert verschoben.
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0: Ja, heute Abend hätten eigentlich die Eastside im Hirsch gespielt. Das Konzert wird aber verlegt in den Löwensaal. Also heute Abend schön harter Death Metal aus Florida von den Jungs von Deicide. 20 Uhr geht's da los und ein Ticket gibt's noch für 35 €.

0: Ich sitze hier und warte auf ein Konzert von Fall Out Boy. Ich meine, 2023 waren die Jungs das letzte Mal in Deutschland. Es gibt keine neue Single, kein neues Album. Also ich hoffe echt, dass die Jungs im Hintergrund an neuem Material arbeiten. Wäre sonst echt schade drum. 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

0: Das stelle ich mir auch ganz wunderbar vor. Eine Konzertreise zu den Rolling Stones, am besten in London oder so. Boah, ich würde dafür einiges geben. Und apropos Konzertreise, die macht auch gerade unsere Maximum Rockerin Janine mit ihrer Schwester. Hat sich Anfang des Jahres als Rockmissionarin hier bei Star FM Tickets für die Foo Fighters in Toronto geklärt. Seit Freitag sind die beiden unterwegs, haben schon die Niagara-Fälle sich angeguckt, diverse Städte, diverse Seen. Und gestern, da war es endlich soweit, das Konzert der Foo Fighters im Rogers Stadium in Toronto. Und Janine, die hat sich danach natürlich sofort gemeldet.
1: Hi, hier ist Janine. Ich komme gerade vom Foo Fighter Konzert. Ich bin ich weiß auch gar nicht, ich kann gar nicht mehr reden, gefühlt keine Stimme mehr, völlig durchgeschwitzt, Haare völlig zerzaust. Es hat so viel Spaß gemacht. Jetzt sitzen wir gerade in einer völlig überfüllten Bahn und fahren jetzt zum Hotel zurück. Vielen Dank. Ich würde am liebsten morgen gleich nochmal ein Konzert besuchen wollen. Wir sind einfach nur, also überglücklich, alles rauszulassen. Es war mega und ja, ich weiß gar nicht, was ich sagen soll. Tut mir leid, ich bin gerade völlig Banane. Weil es war saugeil. Ich schicke euch gerne noch ein paar Videos. Hab jetzt versucht, euch gerade Videos zu schicken, aber es geht leider überhaupt nichts raus. Netze sind hier völlig überfüllt. Ich hoffe, dass die Sprachnachricht rausgeht. Vielen Dank. Wie gesagt, ich muss ins Bett. Also ich weiß auch noch nicht, ob ich schlafen kann. Nur so viel Adrenalin, so viel geschunkelt, gewackelt, getanzt. Also es war Dankeschön nochmal, ja. Wir hören uns und ich grüße euch alle ganz lieb und danke.
0: Oh, wie süß, da sprudelt echt die Euphorie aus Janine und ich bin hier auch gerade in unserem Chatverlauf mit ihr und ich gucke mir hier gerade die Bilder an und ja, dritte Reihe auf der Tribüne mit mega geilem Blick, schreibt sie. Der Himmel war blau, die Sonne hat geschienen. Janine hat ein Selfie geschickt von sich, freudestrahlend im Stadion mit einem Peace-Zeichen. Also die beiden hatten auf jeden Fall eine richtig gute Zeit. Und wir planen ja auch gerade die nächste Konzertreise für dich. Welche Band würdest du gerne mal so ganz, ganz weit weg entfernt sehen wollen? Lass doch mal einen Tipp da. Sprachnachricht an die 0800 0303 666. 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
8: Im Studio Christian Haffmann. SEK-Einsatz in Bamberg. Dort hatte sich ein Mann mit einem Messer in seiner Wohnung verschanzt. Spezialkräfte der Polizei haben ihn in Gewahrsam nehmen können. Die Einsatzkräfte waren als Unterstützung für eine gerichtliche Maßnahme vor Ort, als sich der Mann ein Messer gegriffen und sich zurückgezogen hat. Das Haus wurde daraufhin geräumt und die Wohnung gestürmt. Bei dem Zugriff wurde der Mann und ein SEK-Beamter leicht verletzt. Gefahr für die Bevölkerung bestand nicht. Nach dem nächtlichen Drohnenvorfall am Flughafen Leipzig-Halle haben Spezialisten der Bundespolizei die Drohne mit Sprengvorrichtung entschärft. Ein Flughafenmitarbeiter hatte sie auf der Südpiste entdeckt. Der Zünder ist entfernt worden. Das teilt das Landeskriminalamt mit. Ein zweites Flugobjekt ist mit einem Frachtflugzeug kollidiert, das nach der Landung in Hannover leichte Schäden aufweist. Die Ermittler schließen eine politische Motivation nicht aus. Das Terrorabwehrzentrum ist eingeschaltet. Sachsens Innenminister Schuster spricht von einem sehr ernsten Sicherheitsvorfall. Vor den Landtagswahlen im September beobachten deutsche Sicherheitsbehörden gezielte russische Desinformationskampagnen. Betroffen sind Politiker und Parteien, die nicht russlandfreundlich sind. AfD und BSW bleiben verschont. Die Videos tragen Logos deutscher Medienhäuser, um glaubwürdig zu wirken, und werden vor allem über X verbreitet. Das Bundesinnenministerium warnt, die Videos seien zwar reichweitenschwach, aber nicht harmlos. So werde zum Beispiel versucht, Ost und West zu spalten, etwa mit der Behauptung, Kinder aus Ostdeutschland würden im Westen an Schulen gemobbt.
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8: FIFA-Präsident Infantino trifft sich heute im marokkanischen Rabat mit Spitzenpersonal zu einer Notfallsitzung. Grund sind die gescheiterten Pläne zum Verkauf von WM-Rechten und heftiger Widerstand vor allem aus Europa. Hinzu kommen Erpressungsvorwürfe. Jordaniens Verbandschef Al-Hussein wirft Infantino vor, ausstehendes Preisgeld mit Unterstützung verknüpft zu haben. Die FIFA hat sich dazu bisher nicht geäußert. Soweit das Neueste aus dem Star FM News Center.
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11: 31 Grad aktuell in Franken. Die haben wir derzeit in Nürnberg, in Ansbach, auch in Erlangen. Dazu gibt es einen Sonne-Wolken-Mix. Aber ich sehe hier gerade auf meinem Regenradar, es kann leichten Niesel geben zwischendurch. In der Nacht bleibt es bewölkt, aber mild, um die 20 Grad. Die nächsten Tage etwas kühler, ein paar Tage mal unter 30 Grad. Und Achtung bitte auf der B2 Richtung Gräfenberg zwischen Nürnberg Nord und dem Abzweig nach Heroldsberg. Da liegt ein Plastikteil auf der Fahrbahn. Es wird geblitzt in Groß-Weißmannsdorf auf der Ortsdurchfahrt bzw. an der Ortsdurchfahrt Richtung Buchschwabach. Dann habe ich noch einen Blitzer für dich in Nürnberg auf der Nopitzstraße. Und falls du auch noch was gesehen hast, einen Stau oder einen Blitzer, meld ihn gerne kostenlos per Sprachnachricht an die 0800 0303 666.
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11: Ja, nochmal Zeit für so ein kleines Nachmittagskäffchen am Mittwochnachmittag. Ich habe mir auch gerade nochmal einen schönen Schluck aus meiner Mateflasche genehmigt. Ich bin ja so ein kleines Mate-Kind und jetzt kann es auch gut gestärkt weitergehen mit deiner Star vom Rush-Hour. Und wenn du dich heute so ein bisschen off fühlst, dann haben Five Finger Death Punch den richtigen Soundtrack für dich. Hier sind sie mit A Little Bit Off.

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Die Mumford & Sons am Mittwoch hier in deiner Rush Hour. Und ganz ehrlich, ich bin heute extrem in Erfinderlaune, denn ich bin in diversen WhatsApp-Gruppen und Freunde von mir, die fahren nächstes Wochenende aufs Reload-Festival. Und da geht's gerade echt ab. Was nehmen wir mit? Was lassen wir zu Hause? Und ich habe komischerweise letzte Nacht über Festival-Gadgets nachgedacht, die man brauchen könnte, die es aber noch nicht gibt. Und du kannst mich jetzt sehr gern verurteilen, aber mir sind da zum Beispiel Offroad-Heelys eingefallen. Kennst du noch die Heelys aus deiner Kindheit? Also diese klobigen Sneaker mit eingebauten Rollen? Stell mal vor, sowas fürs Festival. Einfach die Rollen mit so einem richtig schönen Profil versehen, die dann in die Schuhe einarbeiten und dann sparst du dir einfach diese langen Laufstrecken zwischen Campingplatz und Festivalgelände und kannst einfach durch die Gegend rollen. Macht mit 3 Bier-Intos wahrscheinlich noch mehr Spaß. Also Offroad-Heelys würden bei mir auf jeden Fall ganz weit oben stehen. Was wär's denn bei dir? Ein Festival-Gadget, was noch nicht existiert. Fällt dir da auch noch irgendwas ein? Dann schick doch gerne mal eine Sprachnachricht. 0800 0303 666, dazu Maximum Rock. Hier sind Itchy, ganz neu mit Bleeding Heads and Heart Attacks.

0: Die schwedische Hitmaschine Royal Republic und Full Steam Space Machine am Mittwoch hier in deiner Rush Hour. Und apropos.
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0: Wow, naja, beziehungsweise Sonnenfinsternis. Ich bin gerade total voll geballert worden auf Instagram mit diversen Beiträgen zur Sonnenfinsternis. Die gibt's ja nächste Woche Mittwoch am 12. August, was wirklich sehr, sehr Besonderes. Du siehst vor allem in Nordspanien und auf den Balearen diese wunderbare Sonnenfinsternis, ein wahres Himmelsspektakel. Hier bei uns in Deutschland sieht man, naja, je nach Standort zwischen 84% und 93% vom Schatten des Mondes. Und ich habe vorhin mal meine Mama gefragt. 99 gab's ja die letzte Sonnenfinsternis. Ich habe sie gefragt, sag mal, Mama, was haben wir damals eigentlich gemacht? Ich meine, ich war 3 Jahre alt und sie nur so, keine Ahnung, du hattest vollgeschissene Windeln, was weiß ich, was wir 99 gemacht haben. Also meine Mama, die wusste nicht mehr so ganz, was da abgeht. Aber dafür habe ich ja meine liebe Kollegin Bianca, eine wahre Zeitzeugin, die 99 bei dieser Sonnenfinsternis am 11. August 99 mit am Start war. Und Bianca, hast du noch Erinnerungen? Wie war es damals?
2: Ich muss dir ehrlich sagen, das sind ja so Momente, die, wo man immer genau weiß, wo man war. Also ich habe das mit einer Freundin, die ist extra zu Besuch gekommen und wir haben mit Nachbarn bei uns allen im Hof gestanden, alle ausgestattet mit diesen eckigen Brillen.
0: Ah.
2: Ja, wir mussten uns alle super vorbereiten. Alle hatten viereckige Pappbrillen, die sogenannten Sophie-Brillen, also
0: okay.
2: Sonnenfinsternis-Brillen. Und mit Spezialfolie, weil natürlich mega gewarnt worden ist, guck nicht in die Sonne rein, denn es reichen nur wenige Sekunden und das Fiese ist, du empfindest auch keinen Schmerz. Also du guckst da rein, denkst, alles ist gut und dann siehst du plötzlich, du kannst keine Farben mehr sehen und man kann das wirklich nur sehr, sehr aufwendig wieder heilen. Deshalb, du empfindest da keinen Schmerz, weil es keine Schmerzrezeptoren gibt. Ist das irre?
0: Ich kann mich auch an diese Brillen erinnern. Ich glaube, die gab es damals in meiner Kinderzeitschrift in der Mickey Maus. Da konnte man sich die selber irgendwie zusammenbasteln. Aber wo kriegt man denn diese Brillen eigentlich her? Weißt du das?
2: Ja, ich sag deshalb weil die müssen nach DIN-Norm gefertigt sein. Da gibt es eine bestimmte Nummer. Sie dürfen weder beschädigt noch zerkratzt sein. Also da sollte man vielleicht mal beim Optiker nachfragen, in Sternwarten, Planetarien, Museen oder auch im Fachhandel für Astronomiebedarf gibt es solche Dinger. Aber sie sind zum Teil auch wirklich schon sehr ausgesucht. Deshalb am besten jetzt schon losgehen. Das ist das Gute, ne? Eine Woche vorher hat man vielleicht noch eine Chance.
0: Also am besten keine Brille aus der Mickey-Maus-Zeitschrift.
2: Nee.
0: Das werde ich mir merken. Und ich sag mal so eine Brille kann man ja auch easy peasy wiederverwenden, wenn man es dann noch so lange mitmacht. Ich meine, die nächste totale Sonnenfinsternis, die erlebt Deutschland am 3. September 2081.
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0: Wir pfeifen uns zusammen in den Mittwochnachmittag mit Centerfold aus dem Jahr 1981 hier in deiner Rush Hour. Jetzt wieder mit ein paar frischen Rock-News.
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0: Und richtig gute Rock-News für alle Linkin Park-Fans, denn die kündigen ein neues Live-Album und einen neuen Film an. Beide werden Unshedder heißen. Auf dem Album werden 16 Songs vom Konzert in Sao Paulo letzten November zu hören sein.

0: Erscheinen wird Unshattered dann am 25. September und eine Woche später läuft der Film dann in ausgewählten Kinos. Und Glenn Hughes, einer der größten Rocksänger, verabschiedet sich für immer von der Bühne. Glenn Hughes war bei Deep Purple, bei Black Sabbath und bei den Dead Daisies. Jetzt hat er im Alter von 74 Jahren auf Social Media geteilt, dass er nicht mehr live spielen wird, aus gesundheitlichen Gründen. Es bleibe ihm einfach keine Wahl. Seine Ärzte hätten ihm erklärt, er brauche eine Herz-OP. Bleibt also die Hoffnung, dass er noch im Studio weiterarbeiten kann. Auf jeden Fall wünschen wir gute Besserung und noch mehr Rock-News gibt's für dich natürlich jederzeit in der Star-FM-App.
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4: Im Studio Christian Haffmann. Nürnberg baut seine Altstadt Stück für Stück um, damit sie Hitze und Starkregen besser aushält. Bei einem Rundgang hat die Stadt gezeigt, was sich auch schon getan hat. Am Nägeleinsplatz zum Beispiel ist aus einem alten Parkplatz ein grüner Bereich mit 39 Bäumen und Zugang zur Pegnitz geworden. In der Breiten Gasse gibt es jetzt Trinkwasser und ein Pflaster, das Regenwasser speichert. Auch der Lorenzer Platz und ein kleiner Pocketpark in der Nonnengasse sind aufgewertet worden. Die Polizei in Sachsen schließt nach dem Drohnenfund am Flughafen Leipzig-Halle ein politisches Motiv nicht aus. Deswegen ermittelt sie jetzt gemeinsam mit dem Sächsischen Landeskriminalamt. Inzwischen ist auch Bundesinnenminister Dobrindt auf dem Weg nach Leipzig. Er möchte an einer Lagebesprechung mit den Sicherheitsbehörden teilnehmen. Fiona Reinhardt berichtet.
5: Die Drohne, die in der Nähe eines ukrainischen Frachtflugzeugs gefunden wurde, war tatsächlich mit einer Sprengvorrichtung ausgestattet. Das konnte das LKA jetzt bestätigen. Parallel zu diesem Vorfall war in der Nacht am Leipziger Flughafen mutmaßlich noch ein zweites unbekanntes Flugobjekt unterwegs. Es soll mit einem Frachtflugzeug zusammengestoßen sein. Ob es zwischen den beiden Vorfällen einen Zusammenhang gibt, können die Ermittler noch nicht sagen. Sachsens Innenminister Armin Schuster sprach von einem sehr ernsten Sicherheitsvorfall. Passagiere und Mitarbeiter seien aber nicht in Gefahr.
4: Endlich gibt es an der Tankstelle wieder gute Nachrichten. Sowohl gestern als auch heute sind die Spritpreise gefallen, meldet der ADAC. Von Montag auf gestern ist Super E10 schon um 1,7 Cent auf 2,13 Euro im Schnitt gesunken. Bei Diesel ging es noch mehr runter. Und heute Vormittag ist Super nochmal um 2 Cent, Diesel um 3,5 Cent billiger geworden. Grund ist der zuletzt stark gefallene Ölpreis. Der ADAC sagt aber, da geht noch mehr. Die Preise seien schon seit Wochen zu hoch.
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4: FIFA-Präsident Infantino trifft sich heute im marokkanischen Rabat mit Spitzenpersonal zu einer Notfallsitzung. Grund sind die gescheiterten Pläne zum Verkauf von WM-Rechten und heftiger Widerstand vor allem aus Europa. Hinzu kommen Erpressungsvorwürfe. Jordaniens Verbandchef Al-Hussein wirft Infantino vor, ausstehendes Preisgeld mit Unterstützung verknüpft zu haben. Die FIFA hat sich dazu bisher nicht geäußert. Soweit das Neueste aus dem Star-FM News Center.
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8: Ich habe Wetter und Verkehr für dich und heiße Temperaturen an diesem Mittwoch in Franken. Aktuell 31 Grad. In Nürnberg, in Langenzenn, auch in Wendelstein. Dazu scheint die Sonne gepaart mit ein paar Wolken. Es kann leichten Nieselregen zwischendurch geben. In der Nacht aber wieder trocken. Einige Wolken unterwegs bei ungefähr 20 Grad. Die nächsten Tage auch viel Sonnenschein. Etwas kühler wird's. Morgen um die 28, 29 Grad. Und es staut sich in Nürnberg auf der Münchner Straße. Du brauchst stadtauswärts an der Baustelle aktuell um die 20 Minuten mehr. Blitzer stehen aktuell in Nürnberg auf dem Bierweg und auf der Lobsinger Straße. Und ich habe noch einen Blitzer für dich in Nürnberg auf der Saganer Straße. Falls du auch noch was gesehen hast, einen Stau oder einen Blitzer, meld das gerne kostenlos per Sprachnachricht an die 0800 0303 666. Gute Fahrt, ihr.
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8: So, nochmal die Arme strecken und die Beine strecken. Ich mache mich bereit für den Countdown in den Wahnsinn. Gleich für dich hier in der Star vom Rush-Hour, die H-Blocks mit Countdown to Insanity. Davor noch eine Runde Hoodie and the Blowfish und hier sind Måneskin mit Honey, Are You Coming?

0: richtig geile Festivalband. Ich habe sie auch schon bei Rock im Park live erlebt. Dieses Jahr haben sie auch gespielt, die H-Blocks. Und Countdown to Insanity hier am Mittwoch in deiner Rush Hour. Und ich hatte letzte Nacht ein paar Gedankenfürze, wie man so schön sagt. Ich habe über Festival-Gadgets nachgedacht, die noch nicht existieren, aber die man eigentlich dringend gebrauchen könnte. Und ja, angefangen von meinen Offroad-Heelys, mit denen du übers Festivalgelände fährst. Da ist mir noch eingefallen, wie wäre es denn eigentlich mit Bier in Tetrapacks? Also ich meine, ist ultra praktisch, du hast keinen Pfand, du kannst danach die Verpackung einfach wegschmeißen und das Ganze ist auch noch lichtdicht verpackt. Also eigentlich kann das doch ganz gut schmecken, oder? Damit ich hier nicht alleine mir den Mund fusselig quatsche über Festival-Gadgets, habe ich denjenigen mir ins Studio geholt, der sich bestens auskennt mit den Festivals dieser Welt, beziehungsweise mit den Festivals in Deutschland, gerade erst aus Wacken wieder zurückgekommen. Kuttenkonzi, hi, hi.
1: Hallo.
0: Du hast auch so ein paar Gadgets, die man unbedingt braucht, also die schon existieren, aber die man unbedingt braucht. Hau mal raus.
1: Genau, also grundsätzlich ist es so, dass es ja einige bestehende Listen gibt, oft im Internet auch zu finden unter Packen für Wacken, finde ich immer sehr schön.
0: Ja, kenne ich ja.
1: Aber wenn man da so ein, zwei Jahre hinfährt, kommen einem da immer noch neue Ideen, die man da irgendwie dann noch erweitern möchte und hinzufügen kann. Es geht los mit einfach relativ klassisch Schuheinlagen.
0: Okay.
1: Weil ich weiß nicht, wie es euch geht, aber mir haben die Füße ganz schön gebrannt nach den ersten Tagen.
0: Ja, man kennt es ja, die ganze Zeit stehen und hin und her laufen, da qualmen die Füße auf jeden Fall ordentlich.
1: Ich laufe zwar jedes Jahr meinen Halbmarathon, aber so in Wacken, das ist doch nochmal eine andere Geschichte. Und also, es ist halt auch deutlich wärmer.
0: Arbeitsschuheinlagen habe ich so auch noch nie gehört, dass jemand Arbeitsschuheinlagen mit aufs Festival nimmt, aber ja, guter Point.
1: Ich habe sie mir in der Apotheke geholt und ich kann es nur empfehlen, ist das... War ein ganz anderes Laufen.
0: Guter Tipp. Was hast du noch?
1: Habe ich mir vor einigen Jahren gekauft, das nennt sich Flipbelt. Das ist so ein Schlauch für Läufer tatsächlich.
0: Ein Schlauch für Läufer, wie kann ich mir das vorstellen?
1: Das ist im Prinzip so ein Schlauch aus Stoff, aus Nylon oder ähnlichem, den man sich relativ eng um den Bauch macht.
0: Aha.
1: Und da ist dann ein Loch drin und da kann man dann sein Handy und sein Portemonnaie einfach reinstecken.
0: Ah.
1: Hat es fest am Körper.
0: Geil.
1: Und die ganzen Langfinger haben halt überhaupt keine Chance, daran zu kommen.
0: Und das Beste ist, du hast halt nicht diese nervige Bauchtasche, die dir jedes Mal im Moshpit einfach um die Ohren schlackert.
1: Richtig, genau.
0: Das ist cool. Also Kuttenkonzi, ich glaube, von dir kann man noch eine ganze Menge lernen. Falls dir noch irgendwas einfallen sollte, komm gerne jederzeit zu mir ins Studio, ne? Ich glaube, die Hörer sind sehr dankbar.
1: Sehr gerne.
0: Jo, Dankeschön, Kuttenkonzi.

0: Zwei Männer, John und Oscar, die zusammen Musik machen. Aus Schweden, das waren Jonossi, hier am Mittwoch in deiner Rush Hour. 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

0: Queen zusammen mit David Bowie und Under Pressure hier bei Star FM Maximum Rock. Und ich bin ehrlich gesagt auch gerade so ein bisschen unter Druck. Ich sehe gerade die aktuellen Voting-Ergebnisse für die Star FM Rock Top 30 und Stand Atlantic haben noch nicht viele Stimmen.
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0: Und das macht mich ehrlich gesagt ziemlich traurig, weil Stand Atlantic ist echt eine wunderbare Alternative Rock Band aus Australien. Ich feiere sie seit 2018. Bonnie, die Frontsängerin, hat einfach ein Wahnsinnsorgan und die neue Single, Lucid, die kommt als Neuvorstellung in die Star FM Rock Top 30, ist ein Song vom neuen Album Gut Breath, das am 23. Oktober erscheint mit 11 neuen Songs. Und Lucid ist so ein Song, der entstand zuletzt. Bonnie, die Sängerin von Stand Atlantic, die hat sich nach diesem ganzen Album-Schreibprozess ein bisschen ausgelaugt und müde gefühlt. Und da entstand Lucid. Den gibt's jetzt für dich als Neuvorstellung für die Star FM Rock Top 30. Und ich hoffe sehr, dass da bis Freitag noch ein paar Stimmen in der Star FM Rock App dazukommen. Also, entscheide weise und gib deine Stimme ab.

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5: Im Studio Christian Haffmann. Nürnberg baut seine Altstadt Stück für Stück um, damit sie Hitze und Starkregen besser aushält. Bei einem Rundgang hat die Stadt gezeigt, was sich auch schon getan hat. Am Nägeleinsplatz zum Beispiel ist aus einem alten Parkplatz ein grüner Bereich mit 39 Bäumen und Zugang zur Pegnitz geworden. In der Breiten Gasse gibt es jetzt Trinkwasser und ein Pflaster, das Regenwasser speichert. Auch der Lorenzer Platz und ein kleiner Pocketpark in der Nonnengasse sind aufgewertet worden. Das extreme Niedrigwasser auf Rhein, Donau und anderen Flüssen beschäftigt jetzt auch die Politik. Die Verkehrsminister der Länder wollen den Bund nach Informationen der Rheinischen Post zu neuen Maßnahmen drängen. Ziel ist es, den Güterverkehr trotz der niedrigen Pegelstände am Laufen zu halten. Zoe Tasovali berichtet.
6: Viele Frachtschiffe können im Moment längst nicht so viel laden wie normalerweise. Das bringt Lieferketten durcheinander und verteuert Transporte. Die Länder fordern deshalb unter anderem mehr Schiffe, die auch bei wenig Wasser fahren können, und einen schnelleren Ausbau der Wasserstraßen. Immerhin gibt es bei der Energieversorgung bislang Entwarnung. Kraftwerke laufen laut dem Bundeswirtschaftsministerium weiter normal. Auch bei Öl und Kraftstoffen gibt es aktuell keine Engpässe.
5: Die Bundesregierung bringt die BAföG-Reform auf den Weg. Mittwoch nächster Woche befasst sich das Bundeskabinett mit den Plänen. Danach geht's aber erst richtig los, denn der Bundestag muss den Gesetzentwurf noch in mehreren Runden beraten. Mehr Geld soll's dann erst im nächsten Sommersemester geben. Eigentlich sollte die höhere Wohnkostenpauschale schon zum Wintersemester kommen. Wegen der Finanzlage des Bundes wurde das aber um ein halbes Jahr verschoben. Zum Wintersemester 27/28 soll dann auch der Grundbedarf steigen. Ziel ist eine Anhebung auf Grundsicherung.
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5: Die europäischen Fußballligen gehen auf Konfrontationskurs zur FIFA. Die Dachorganisation von 35 Profiligen fordert Reformen beim Weltverband und lehnt neue oder erweiterte FIFA-Wettbewerbe strikt ab. Der Vorwurf: FIFA-Boss Infantino dürfe nicht länger einseitig Entscheidungen gegen die Interessen von Ligen, Vereinen, Spielern und Fans treffen. Konkret geht es um die gescheiterten Pläne, WM-Rechte an private Investoren zu verkaufen, sowie mögliche Überlegungen, die Männer-WM 2030 auf 64 Teams aufzustocken. Soweit das Neueste aus dem Star FM News Center.
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8: Bestes Wetter für den Feierabend. Aktuell 31 Grad. Die Sonne scheint in Nürnberg, in Zirndorf, auch in Burgtannen. Heute Nacht geht's runter auf 20 Grad. Es bleibt recht mild. Morgen auch viel Sonnenschein, aber Temperaturen gehen etwas nach unten. Morgen so um die 28, 29 Grad. Ich guck nochmal mit dir auf die Straßen und Achtung bitte, auf der A73 Richtung Bamberg, an der Einfahrt Fürth-Poppenreuth, da liegt ein Spanngurt auf der Fahrbahn. Ansonsten kleinerer Stau auf der B14 Richtung Pilsen, es staut sich zwischen Lauf-Hersbruck und Hersbruck aktuell um die 5 Minuten mehr. Blitzer stehen in Nürnberg auf der Webersgasse, dann auf dem Bierweg und in der Lobsingerstraße. Und ich wünsche dir eine gute und vor allem auch sichere Fahrt ans Ziel und in deinen Feierabend.
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8: Kurz vor 6 hier bei StarFM Maximum Rock. Langsam schon wieder Abendbrotzeit, oder? Also mir knurrt irgendwie schon ein bisschen der Magen. Naja, deswegen gibt's Futter in Form von Maximum Rock hier in der Rush-Hour. Mein Name ist A, gleich Alanis Morissette mit Hands Clean. Und hier sind die Architects mit Broken Mirror.

0: Blink 182 und What's My Age Again am Mittwoch hier in deiner Rush Hour. Und ich glaube, ich muss heute nach der Show echt mal Nachhilfe zu Hause nehmen. Ich sehe überall im Newsfeed heute 4. Staffel von Ted Lasso. Und die Hörer, wie zum Beispiel Nancy, die sind ja auch echt begeistert von dieser Serie.
1: Die ist wirklich sehr, sehr lustig. Also ich bin da auch nur durch Zufall drauf gekommen, weil ich irgendwie so ein Probeabo hatte und da auf Apple TV kommt irgendwie nichts. Dachte ich, guckst du mal Ted Lasso, habe ich ja schon irgendwie was von gehört. Aber wirklich sehr, sehr witzig. Irgendwie ein Amerikaner, der geht nach England, hat keine Ahnung von Fußball und soll jetzt Fußballtrainer werden. Wirklich, also ich

0: finde es sehr lustig und ja, also ich würde es auch empfehlen, euch das mal anzugucken.
1: Ja, das muss ich unbedingt nachholen. Ich höre echt nur positives Feedback. Unser Frank aus der Musikredaktion, der hat auch sich wahnsinnig gefreut über diese vierte Staffel. Wie sieht's bei dir aus? Ted Lasso, schon geguckt? Feierst du's oder sagst du, ah, ey, kannst du auch sein lassen? Dann schick doch mal eine Sprachnachricht. 0800 0303 666. Dazu gibt's Maximum Rock von Three Days Grace. Jetzt mit Don't Wanna Go Home Tonight.

0: Coach und Falling Apart am Mittwochabend hier in deiner Rush Hour. Und ich weiß ja ganz genau, was wir alle zusammen in einer Woche erleben. Am Mittwochabend ab 19 Uhr ist nämlich in den Himmel schauen angesagt. Es steht die nächste Sonnenfinsternis an. Da schiebt sich ja der Mond zwischen Sonne und Erde und so wird's richtig finster und ein wahres spektakuläres Phänomen. Ich habe die letzte Sonnenfinsternis 99 natürlich nicht mitbekommen. Meine Mama meinte, ich hatte noch voll geschissene Windeln und sie kann sich nicht erinnern, was wir gemacht haben. Aber Bianca, du kannst dich ja bestens an die letzte Sonnenfinsternis erinnern. Und es gibt ja auch über die Sonnenfinsternis einige diverse Mythen. Und Bianca, du hast uns ein paar mitgebracht.
1: Oh ja, das ist wirklich toll. Also es war ja damals eine Zeit, da wusste man ja noch nicht, dass sich der Mond zwischen Sonne und Erde schiebt und den Schatten erzeugt. Und da hat man sich halt wilde Geschichten ausgedacht. Viele Kulturen waren überzeugt, dass hier der Himmelsdrache sein Unwesen treibt und die Sonne verschlingt.
0: Oh, ja, wild.
1: Deshalb nennt man heute noch die Bahnpunkte des Mondes Drachenpunkte. Und was haben die Menschen gemacht? Sie haben auf Töpfe geschlagen, in die Luft geschossen, um den Drachen zu verscheuchen.
0: Ach so, wie damals zu Halloween dann. Huja, huja, huja, huja, weg mit dir, weg mit dir.
1: So ungefähr.
0: Spannend.
1: Tiermotive gibt es einige. Also die Vietnamesen pflegten den Mythos einer hungrigen Kröte. Die Koreaner haben Hunde gesehen aus dem Jenseits, die die Sonne gejagt haben. Und die Wikinger glaubten an jagende Wölfe als ein Vorbote des Weltuntergangs, wenn sich die Sonne dann verdunkelt hat. Und in Indien, wo wir gerade diese schöne Musik hören, da trinkt der Dämon Rahu den Nektar der Unsterblichkeit. Weil ihn Sonne und Mond verraten, jagt und verschluckt er sie seitdem aus Rache.
0: Oh, schon ein bisschen spooky.
1: Fies, ne?
0: Ja.
1: Es gibt aber auch schöne Geschichten. Also die Inuit zum Beispiel, die gingen mal von einem Geschwisterstreit aus. Die Sonnengöttin Malina auf der Flucht vor ihrem Bruder. Dem Mondgott Anigan. Wenn er sie einholt, wird es finster. Gut, das ist nicht lustig, aber schön ist die Geschichte, die sich die Tahitianer ausgedacht haben. Die haben sich Sonne und Mond als sich vereinendes Liebespaar vorgestellt. Und das finde ich schön.
0: Das finde ich auch cute. Also, wenn die Fantasie mit einem durchgeht, entstehen wirklich die wildesten Geschichten.
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Klopf, klopf. Wer ist da? Die 90er. Und die haben eine Band vergessen, die passt besser in die Jetztzeit. Aber nicht gleich ausrasten. Dexter and the Moonrocks mit Freakin' Out. Jetzt auf der StarFM Playlist.

0: Space Grunge aus Texas. So nennen das die Jungs selber. Das waren Dex and Moonrocks und Freaking Out hier am Mittwoch in deiner Rush Hour. Und die Max vom Rocker, die freaken auch out. Ich habe letzte Nacht ein paar Überlegungen gehabt zu Festival-Gadgets, die so noch nicht existieren, die aber vielleicht ganz praktisch wären. Unter anderem Bier in Tetrapack. Und da hat sich gleich mal der Thorsten gemeldet.
1: Hallo, ey. Das mit dem Bier im Tetrapack war ja wohl eben nicht dein Ernst.
0: Oh.
1: Als damals das erste Bier in Kunststoffflaschen rauskam, ich möchte diese Brauerei jetzt nicht nennen, ich weiß aber, wer das war, die haben ein halbes Jahr lang probiert, um die richtige Kunststoffmischung hinzukriegen. Und dann haben sie es irgendwann geschafft und dieses Bier konntest du 3 Tage angebrochen im Kühlschrank stehen lassen. Es schmeckte immer noch frisch. Wie soll denn das bitte schön im Tetrapack funktionieren? Und was du heute an diese Plastibierflaschen kriegst, beim Discount oder sonst irgendwo, das ist alles wie, ja, weiß ich nicht. Ja, ich sage es lieber nicht, was ich darüber denke. Ich glaube, es schmeckt wie alte Frau ganz unten. Also da gehe ich nicht dran. Entweder Flasche oder eine anständige Dose. Aber dann, wenn ich eine Dose habe, lieber aus den Inhalt ins Glas gießen, weil die Dosen nicht ganz so hygienisch gelagert werden, wie das bei Flaschen der Fall ist.
0: Mm-mm.
1: Aber Bier im Tetrapack? Sag mal, was hast du für einen Kobold im Kopf? Das möchte ich gerne mal wissen.
0: Mensch, Thorsten, ich habe doch auch nur praktisch gedacht. Also davon mal ganz abgesehen, ob das Bier im Tetrapack schmecken könnte oder nicht. Aber allein so ein Bier im Tetrapack ist doch ultra praktisch auf einem Festival. Deswegen hatte ich diesen Gehirnfurz. Und naja, vielleicht fällt dir auch noch ein wildes Festival-Gadget ein, was so noch nicht existiert. Dann besprich das gern mit mir. Schick mir eine Sprachnachricht 0800 0303 666.

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6: Im Studio Christian Haffmann. Nürnberg baut seine Altstadt Stück für Stück um, damit sie Hitze und Starkregen besser aushält. Bei einem Rundgang hat die Stadt gezeigt, was sich auch schon getan hat. Am Nägeleinsplatz zum Beispiel ist aus einem alten Parkplatz ein grüner Bereich mit 39 Bäumen und Zugang zur Pegnitz geworden. In der Breiten Gasse gibt es jetzt Trinkwasser und ein Pflaster, das Regenwasser speichert. Auch der Lorenzer Platz und ein kleiner Pocketpark in der Nonnengasse sind aufgewertet worden. Nach dem nächtlichen Drohnenvorfall am Flughafen Leipzig-Halle haben Spezialisten der Bundespolizei die Drohne mit Sprengvorrichtung entschärft. Ein Flughafenmitarbeiter hatte sie auf der Südpiste entdeckt. Der Zünder ist entfernt worden. Das teilt das Landeskriminalamt mit. Ein zweites Flugobjekt ist mit einem Frachtflugzeug kollidiert, das nach der Landung in Hannover leichte Schäden aufweist. Die Ermittler schließen eine politische Motivation nicht aus. Das Terrorabwehrzentrum ist eingeschaltet. Sachsens Innenminister Schuster spricht von einem sehr ernsten Sicherheitsvorfall. Endlich gibt es an der Tankstelle wieder gute Nachrichten. Sowohl gestern als auch heute sind die Spritpreise gefallen, meldet der ADAC. Von Montag auf gestern ist Super E10 schon um 1,7 Cent auf 2,13 Euro im Schnitt gesunken. Bei Diesel ging es noch mehr runter. Und heute Vormittag ist Super nochmal um 2 Cent, Diesel um 3,5 Cent billiger geworden. Grund ist der zuletzt stark gefallene Ölpreis. Der ADAC sagt aber, da geht noch mehr. Die Preise seien schon seit Wochen zu hoch.
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6: Die europäischen Fußballligen gehen auf Konfrontationskurs zur FIFA. Die Dachorganisation von 35 Profiligen fordert Reformen beim Weltverband und lehnt neue oder erweiterte FIFA-Wettbewerbe strikt ab. Der Vorwurf, FIFA-Boss Infantino dürfe nicht länger einseitig Entscheidungen gegen die Interessen von Ligen, Vereinen, Spielern und Fans treffen. Konkret geht es um die gescheiterten Pläne, WM-Rechte an private Investoren zu verkaufen, sowie mögliche Überlegungen, die Männer-WM 2030 auf 64 Teams aufzustocken. Soweit das Neueste aus dem Star FM News Center.
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9: Wenn du mit deinem Schatzi gerade Armbrot isst, dann habe ich einen kleinen Tipp für dich. Sing einen der nächsten Songs am besten nicht mit. Das könnte echt komisch rüberkommen, denn gleich gibt's hier in der letzten Stunde der Rush Hour die Kaiser Chiefs mit Everyday I Love You Less and Less. Davor noch eine Runde Green Day und hier sind die Bad Wolves zusammen mit Daughtry und Hungry for Life. Ich wünsche dir einen schönen Mittwochabend.

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0: Schwedenrock am Mittwoch hier in deiner Rush Hour. Das waren Takida und Master und ich bin eindeutig keine Masterin, wenn es um unerfundene Festival-Gadgets geht. Ich hatte ja letzte Nacht so ein paar Gedanken, was kann man machen, damit das Festival noch ein bisschen praktischer wird. Was gibt es noch nicht? Da sind mir zum Beispiel Offroad-Heelys eingefallen, also diese Schuhe mit Rollen. Stell mal vor, damit einfach übers Festivalgelände rollen. Dann zum Beispiel Bier in Tetrapacks, fand ich eigentlich auch eine praktische Idee. Da kam aber gleich Thorsten und meinte, sag mal, hast du nicht mehr alle Latten am Zaun? Bier in Tetrapacks, was fällt dir ein? Also, das war auch eine schlechte Idee. Dann ist mir noch eingefallen, stell mal vor, fertig, Fraß, du ziehst einfach die Folie ab und dann hast du ein schön warmes Essen. Das wäre auch mega praktisch, oder? Gibt es alles nicht und ich habe mich auch mal bei meinen Festivalfreunden umgehört und die hatten auch sehr, sehr wilde Ideen an Gadgets, die noch erfunden werden könnten. Unter anderem hat sich mein Kumpel Freddy gemeldet und hat mir geschrieben, einen umgedrehten Organismus, der Urin wieder in Bier umwandelt. Sehr, sehr spannend. Dann zum Beispiel auch bessere Fluggeräte bzw. Jetpacks, damit alle perfekte Sicht haben. Soundsysteme, dessen Schallwellen Insekten vertreiben. Außerdem Hüpfburg-Stage, da gibt's kranke Moshpits in der Luft, hat er geschrieben. Also das sind auch wilde Ideen an Festival-Gadgets, die es so noch nicht gibt. Fällt dir auch noch irgendwas Witziges ein? Gerne auch fernab der Realität, wir müssen das Ganze ja ein bisschen witzig betrachten. Dann schick doch mal eine Sprachnachricht 0800 0303 666. Welches Festival-Gadget sollte auf jeden Fall noch erfunden werden?
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0: Bryan Adams und Summer of 69 hier am Mittwochabend in deiner Rush Hour. Und den Sommer ihres Lebens hat eventuell auch Janine, unsere Gewinnerin der Mission Rock. Wir haben sie gestern zu den Foo Fighters nach Toronto geschickt. Sie hat sich auch direkt gemeldet.
1: Ich kann gar nicht mehr reden, gefühlt keine Stimme mehr, völlig durchgeschwitzt, Haare völlig zerzaust. Es hat so viel Spaß gemacht. Jetzt sitzen wir gerade in einer völlig überfüllten Bahn und fahren jetzt zum Hotel zurück. Vielen Dank. Ich würde am liebsten morgen gleich nochmal ein Konzert besuchen wollen. Wir sind einfach nur überglücklich, alles rauszulassen. Es war mega.
0: Ja, und Janine, wenn du jetzt zuhören solltest, da hat der Christoph einen richtig geilen Tipp für dich.
2: Hallo, hier ist der Christoph zu dem Thema Konzertreise. Ich habe gerade das von der Nadine Foo Fighters Toronto gehört. Und ich habe sie verstanden, dass sie sich gerne noch ein Konzert anschauen möchte. Nadine, bleib in Toronto. Dort spielt Rush morgen, glaube ich. Nimm das auf jeden Fall mit. Das ist eine Once-in-a-Lifetime-Opportunity. Rush in Toronto im Homeground. Und zu Star FM, genau das wäre mein Wunsch. Eigentlich mal, ich denke mal, Rush zu sehen. Für Berlin habe ich die Tickets, aber mal so richtig fett in London oder sowas. Das wäre so richtig geil. Die guten alten Rocker von Rush in London mal zu sehen. Das wäre, glaube ich, mal ein Traum. Bis dann, liebe Grüße, euer Rush Die Hard Fan Christoph.
0: Ja, mega schöner Tipp. Rush in London, das wäre ein echtes Highlight. Und wir überlegen ja auch gerade, wo deine nächste Konzertreise hingehen könnte. Welche Band würdest du gern mal ganz, ganz weit weg sehen wollen? Schick doch mal eine Sprachnachricht. 0800 0303 666.

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2: Im Studio Christian Haffmann. Nürnberg baut seine Altstadt Stück für Stück um, damit sie Hitze und Starkregen besser aushält. Bei einem Rundgang hat die Stadt gezeigt, was sich auch schon getan hat. Am Nägeleinsplatz zum Beispiel ist aus einem alten Parkplatz ein grüner Bereich mit 39 Bäumen und Zugang zur Pegnitz geworden. In der Breiten Gasse gibt es jetzt Trinkwasser und ein Pflaster, das Regenwasser speichert. Auch der Lorenzer Platz und ein kleiner Pocketpark in der Nonnengasse sind aufgewertet worden. Nach dem nächtlichen Drohnenvorfall am Flughafen Leipzig-Halle haben Spezialisten der Bundespolizei die Drohne mit Sprengvorrichtung entschärft. Ein Flughafenmitarbeiter hatte sie auf der Südpiste entdeckt. Der Zünder ist entfernt worden. Das teilt das Landeskriminalamt mit. Ein zweites Flugobjekt ist mit einem Frachtflugzeug kollidiert, das nach der Landung in Hannover leichte Schäden aufweist. Die Ermittler schließen eine politische Motivation nicht aus. Das Terrorabwehrzentrum ist eingeschaltet. Sachsens Innenminister Schuster spricht von einem sehr ernsten Sicherheitsvorfall. Endlich gibt es an der Tankstelle wieder gute Nachrichten. Sowohl gestern als auch heute sind die Spritpreise gefallen, meldet der ADAC. Von Montag auf gestern ist Super E10 schon um 1,7 Cent auf 2,13 Euro im Schnitt gesunken. Bei Diesel ging es noch mehr runter. Und heute Vormittag ist Super nochmal um 2 Cent, Diesel um 3,5 Cent billiger geworden. Grund ist der zuletzt stark gefallene Ölpreis. Der ADAC sagt aber, da geht noch mehr. Die Preise seien schon seit Wochen zu hoch.
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2: Die europäischen Fußballligen gehen auf Konfrontationskurs zur FIFA. Die Dachorganisation von 35 Profiligen fordert Reformen beim Weltverband und lehnt neue oder erweiterte FIFA-Wettbewerbe strikt ab. Der Vorwurf, FIFA-Boss Infantino dürfe nicht länger einseitig Entscheidungen gegen die Interessen von Ligen, Vereinen, Spielern und Fans treffen. Konkret geht es um die gescheiterten Pläne, WM-Rechte an private Investoren zu verkaufen, sowie mögliche Überlegungen, die Männer-WM 2030 auf 64 Teams aufzustocken. Soweit das Neueste aus dem Star-FM News Center.
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1: Im Studio Christian Haffmann. Nürnberg baut seine Altstadt Stück für Stück um, damit sie Hitze und Starkregen besser aushält. Bei einem Rundgang hat die Stadt gezeigt, was sich auch schon getan hat. Am Nägeleinsplatz zum Beispiel ist aus einem alten Parkplatz ein grüner Bereich mit 39 Bäumen und Zugang zur Pegnitz geworden. In der Breiten Gasse gibt es jetzt Trinkwasser und ein Pflaster, das Regenwasser speichert. Auch der Lorenzer Platz und ein kleiner Pocketpark in der Nonnengasse sind aufgewertet worden. Nach dem nächtlichen Drohnenvorfall am Flughafen Leipzig-Halle haben Spezialisten der Bundespolizei die Drohne mit Sprengvorrichtung entschärft. Ein Flughafenmitarbeiter hatte sie auf der Südpiste entdeckt. Der Zünder ist entfernt worden. Das teilt das Landeskriminalamt mit. Ein zweites Flugobjekt ist mit einem Frachtflugzeug kollidiert, das nach der Landung in Hannover leichte Schäden aufweist. Die Ermittler schließen eine politische Motivation nicht aus. Das Terrorabwehrzentrum ist eingeschaltet. Sachsens Innenminister Schuster spricht von einem sehr ernsten Sicherheitsvorfall. Endlich gibt es an der Tankstelle wieder gute Nachrichten. Sowohl gestern als auch heute sind die Spritpreise gefallen, meldet der ADAC. Von Montag auf gestern ist Super E10 schon um 1,7 Cent auf 2,13 Euro im Schnitt gesunken. Bei Diesel ging es noch mehr runter. Und heute Vormittag ist Super nochmal um 2 Cent, Diesel um 3,5 Cent billiger geworden. Grund ist der zuletzt stark gefallene Ölpreis. Der ADAC sagt aber, da geht noch mehr. Die Preise seien schon seit Wochen zu hoch.
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1: Die europäischen Fußballligen gehen auf Konfrontationskurs zur FIFA. Die Dachorganisation von 35 Profiligen fordert Reformen beim Weltverband und lehnt neue oder erweiterte FIFA-Wettbewerbe strikt ab. Der Vorwurf, FIFA-Boss Infantino dürfe nicht länger einseitig Entscheidungen gegen die Interessen von Ligen, Vereinen, Spielern und Fans treffen. Konkret geht es um die gescheiterten Pläne, WM-Rechte an private Investoren zu verkaufen, sowie mögliche Überlegungen, die Männer-WM 2030 auf 64 Teams aufzustocken. Soweit das Neueste aus dem Star FM News Center.
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1: Im Studio Christian Haffmann. Nürnberg baut seine Altstadt Stück für Stück um, damit sie Hitze und Starkregen besser aushält. Bei einem Rundgang hat die Stadt gezeigt, was sich auch schon getan hat. Am Nägeleinsplatz zum Beispiel ist aus einem alten Parkplatz ein grüner Bereich mit 39 Bäumen und Zugang zur Pegnitz geworden. In der Breiten Gasse gibt es jetzt Trinkwasser und ein Pflaster, das Regenwasser speichert. Auch der Lorenzer Platz und ein kleiner Pocketpark in der Nonnengasse sind aufgewertet worden. Nach dem nächtlichen Drohnenvorfall am Flughafen Leipzig-Halle haben Spezialisten der Bundespolizei die Drohne mit Sprengvorrichtung entschärft. Ein Flughafenmitarbeiter hatte sie auf der Südpiste entdeckt. Der Zünder ist entfernt worden. Das teilt das Landeskriminalamt mit. Ein zweites Flugobjekt ist mit einem Frachtflugzeug kollidiert, das nach der Landung in Hannover leichte Schäden aufweist. Die Ermittler schließen eine politische Motivation nicht aus. Das Terrorabwehrzentrum ist eingeschaltet. Sachsens Innenminister Schuster spricht von einem sehr ernsten Sicherheitsvorfall. Endlich gibt es an der Tankstelle wieder gute Nachrichten. Sowohl gestern als auch heute sind die Spritpreise gefallen, meldet der ADAC. Von Montag auf gestern ist Super E10 schon um 1,7 Cent auf 2,13 Euro im Schnitt gesunken. Bei Diesel ging es noch mehr runter. Und heute Vormittag ist Super nochmal um 2 Cent, Diesel um 3,5 Cent billiger geworden. Grund ist der zuletzt stark gefallene Ölpreis. Der ADAC sagt aber, da geht noch mehr. Die Preise seien schon seit Wochen zu hoch.
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1: Die europäischen Fußballligen gehen auf Konfrontationskurs zur FIFA. Die Dachorganisation von 35 Profiligen fordert Reformen beim Weltverband und lehnt neue oder erweiterte FIFA-Wettbewerbe strikt ab. Der Vorwurf, FIFA-Boss Infantino dürfe nicht länger einseitig Entscheidungen gegen die Interessen von Ligen, Vereinen, Spielern und Fans treffen. Konkret geht es um die gescheiterten Pläne, WM-Rechte an private Investoren zu verkaufen, sowie mögliche Überlegungen, die Männer-WM 2030 auf 64 Teams aufzustocken. Soweit das Neueste aus dem Star FM News Center.
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Brian Fallon hat die richtige Medizin gefunden. Gute Musik. Neben The Gaslight Anthem ist er endlich auch wieder mit seiner Band Painkillers zu hören. Im September gibt's das neue Album und hier das Titelstück daraus in der Star FM Playlist. Brian Fallon and the Painkillers mit Not Bad for New Jersey.

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2: Im Studio Christian Haffmann. Nürnberg baut seine Altstadt Stück für Stück um, damit sie Hitze und Starkregen besser aushält. Bei einem Rundgang hat die Stadt gezeigt, was sich auch schon getan hat. Am Nägeleinsplatz zum Beispiel ist aus einem alten Parkplatz ein grüner Bereich mit 39 Bäumen und Zugang zur Pegnitz geworden. In der breiten Gasse gibt es jetzt Trinkwasser und ein Pflaster, das Regenwasser speichert. Die niedrigen Wasserstände der deutschen Flüsse haben bisher keine negativen Folgen für die Energieversorgung in Deutschland. Das hat eine Sprecherin des Wirtschaftsministeriums in Berlin mitgeteilt. Engpässe bei Öl und Kraftstoffen gibt es nicht. Auch Kraftwerke müssen noch nicht gedrosselt werden. Die europäischen Fußballligen gehen auf Konfrontationskurs zur FIFA. Die Dachorganisation von 35 Profiligen fordert Reformen beim Weltverband und lehnt neue oder erweiterte FIFA-Wettbewerbe strikt ab. Der Vorwurf: FIFA-Boss Infantino dürfe nicht länger einseitig Entscheidungen gegen die Interessen von Ligen, Vereinen, Spielern und Fans treffen. Soweit der StarFM-Nachrichtenüberblick.
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1: Im Studio Christian Haffmann. Nürnberg baut seine Altstadt Stück für Stück um, damit sie Hitze und Starkregen besser aushält. Bei einem Rundgang hat die Stadt gezeigt, was sich auch schon getan hat. Am Nägeleinsplatz zum Beispiel ist aus einem alten Parkplatz ein grüner Bereich mit 39 Bäumen und Zugang zur Pegnitz geworden. In der Breiten Gasse gibt es jetzt Trinkwasser und ein Pflaster, das Regenwasser speichert. Die niedrigen Wasserstände der deutschen Flüsse haben bisher keine negativen Folgen für die Energieversorgung in Deutschland. Das hat eine Sprecherin des Wirtschaftsministeriums in Berlin mitgeteilt. Engpässe bei Öl und Kraftstoffen gibt es nicht. Auch Kraftwerke müssen noch nicht gedrosselt werden. Die europäischen Fußballligen gehen auf Konfrontationskurs zur FIFA. Die Dachorganisation von 35 Profiligen fordert Reformen beim Weltverband und lehnt neue oder erweiterte FIFA-Wettbewerbe strikt ab. Der Vorwurf: FIFA-Boss Infantino dürfe nicht länger einseitig Entscheidungen gegen die Interessen von Ligen, Vereinen, Spielern und Fans treffen. Soweit der Star-FM-Nachrichtenüberblick.
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1: Im Studio Christian Haffmann. Nürnberg baut seine Altstadt Stück für Stück um, damit sie Hitze und Starkregen besser aushält. Bei einem Rundgang hat die Stadt gezeigt, was sich auch schon getan hat. Am Nägeleinsplatz zum Beispiel ist aus einem alten Parkplatz ein grüner Bereich mit 39 Bäumen und Zugang zur Pegnitz geworden. In der Breiten Gasse gibt es jetzt Trinkwasser und ein Pflaster, das Regenwasser speichert. Die niedrigen Wasserstände der deutschen Flüsse haben bisher keine negativen Folgen für die Energieversorgung in Deutschland. Das hat eine Sprecherin des Wirtschaftsministeriums in Berlin mitgeteilt. Engpässe bei Öl und Kraftstoffen gibt es nicht. Auch Kraftwerke müssen noch nicht gedrosselt werden. Die europäischen Fußballligen gehen auf Konfrontationskurs zur FIFA. Die Dachorganisation von 35 Profiligen fordert Reformen beim Weltverband und lehnt neue oder erweiterte FIFA-Wettbewerbe strikt ab. Der Vorwurf: FIFA-Boss Infantino dürfe nicht länger einseitig Entscheidungen gegen die Interessen von Ligen, Vereinen, Spielern und Fans treffen. Soweit der Star-FM-Nachrichtenüberblick.
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1: Im Studio Christian Haffmann. Nürnberg baut seine Altstadt Stück für Stück um, damit sie Hitze und Starkregen besser aushält. Bei einem Rundgang hat die Stadt gezeigt, was sich auch schon getan hat. Am Nägeleinsplatz zum Beispiel ist aus einem alten Parkplatz ein grüner Bereich mit 39 Bäumen und Zugang zur Pegnitz geworden. In der breiten Gasse gibt es jetzt Trinkwasser und ein Pflaster, das Regenwasser speichert. Die niedrigen Wasserstände der deutschen Flüsse haben bisher keine negativen Folgen für die Energieversorgung in Deutschland. Das hat eine Sprecherin des Wirtschaftsministeriums in Berlin mitgeteilt. Engpässe bei Öl und Kraftstoffen gibt es nicht. Auch Kraftwerke müssen noch nicht gedrosselt werden. Die europäischen Fußballligen gehen auf Konfrontationskurs zur FIFA. Die Dachorganisation von 35 Profiligen fordert Reformen beim Weltverband und lehnt neue oder erweiterte FIFA-Wettbewerbe strikt ab. Der Vorwurf: FIFA-Boss Infantino dürfe nicht länger einseitig Entscheidungen gegen die Interessen von Ligen, Vereinen, Spielern und Fans treffen. Soweit der Star-FM-Nachrichtenüberblick.
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